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Also wir vier, wir haben all Tag den Blues. Weil so sechs wie wir fünf gibt's keine vier, weil wir drei sind die zwei einzigen da hinten. 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Und auf Schwäbisch geht es so. Passet auf.

0: Alles klar soweit?
1: Ist Ellerweil alles in Ordnung?
0: Bis auf
1: Ellerweil
0: müsste die Frage jetzt eigentlich angekommen sein. Kümmern wir uns also um dieses Ellerweil.
1: Ellerweil wollen die Fischköpfe was Neues wissen.
0: Immer wollen die Fischköpfe etwas Neues wissen.
1: Ellerweil.
0: Jetzt immer also
1: immer
0: mit immer zu übersetzen, wäre etwas zu kurz gegriffen.
1: Ellerweil
0: umschreibt vielmehr die nervende Wiederholung. Wenn also die Ehefrau ihren schwäbischen Gatten jeden Sonntag zur Lindenstraße drängt, so könnte der Ausruf
1: Ellerweil muss man den Zeug gucken
0: durchaus zu hören sein. Durchaus auch mit der möglichen Antwort
1: Ellerweil musst du in meiner Lieblingssendung rumbrudeln.
0: Alles klar soweit?
1: Ja, wenn du noch nicht Ellerweil gusch so franzig labredätsch.
0: Dieses wäre geklärt und wir wenden uns wieder einmal einem phonetisch-grammatikalischen Sonderfall zu, der die schwäbische Sprache, Dialekt gesagt, der diese Urlaute so unaussprechlich

0: hat. Dabei wäre noch anzumerken, dass der Schwabe grundsätzlich das Substantiv Bein vermeidet. Kein Mensch weiß warum. Jedenfalls redet der Schwabe von
1: Fies,
0: wenn er Bein meint.
1: Menschenskind hat wieder von der Schiene Fies.
0: Heißt also, dass die Dame da vorne tolle Beine hat. Jetzt ist dieses
1: Fies
0: ja unter Männern noch zu ertragen. Aber wenn wir uns jetzt die Fischköpfin vorstellen, die vom hin- und hergerissenen Schwaben das Kompliment bekommt,
1: Freilein sind aber herrliche Fies.
0: Leicht nachvollziehbar, dass in diesem Fall besagte Dame schreiend,
1: also blärrend,
0: das Weite sucht.

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1: Herzlich willkommen zu einer weiteren Sendung von Mundartradio stellt vor. Für die heutige Sendung habe ich Doo-Wop-Mädle besucht. Die haben im Dezember 25 im Theaterhaus Stuttgart ihr Abschiedskonzert gegeben. Vor dem Konzert habe ich ein kurzes Interview mit ihnen geführt.
2: Ja, ich freue mich, dass ich heute bei den Doo-Wop-Mädle bin. Dann Theater, Babs Steinbrück, Gesa Schulze-Kaleis und Susanne Herle. Tolle Gruppe, habe euch leider bis jetzt noch nicht gehört. Ihr feiert heute euren 5. Geburtstag. Sollt mich doch echt mal interessieren, wie das alles losgegangen ist.
3: Also das war so, im Winter 2021 gab es ja Corona und über Weihnachten einen Lockdown. Das heißt, man durfte sich nicht treffen und schon das ganze Jahr über war es ganz schwierig, sich mit mehreren Leuten zu treffen oder auch in Chören zu singen und so weiter. Und genau am 21. Dezember habe ich gedacht, also entweder muss ich jetzt was anfangen oder von der Brücke springen. Und dann habe ich gedacht, komm, ich schreibe meine Freundinnen vom Comedy-Stammtisch eine WhatsApp, ob die mit mir eine vierköpfige Frauengruppe machen, die schwäbische Songs bzw. internationale Welthits auf Schwäbisch machen, und zwar in so 50er-Jahr Petticoat-Kleider. Toll. Und innerhalb von einer halben Stunde kamen drei begeisterte Ja!
4: Ja, wir sind dabei!
3: Und keine zwei Stunden später waren bereits die ersten Kostüme bestellt.
2: Ja, da absolut.
3: Da haben wir natürlich noch keinen Ton miteinander gesungen gehabt, ging ja auch nicht in der Zeit, aber Kostüme waren schon mal da. Und ich glaube, bevor wir den ersten Ton gesungen haben, hatten wir schon 4 Outfits. Und man wird sie heute Abend alle sehen.
2: Ja, da bin ich auch gespannt. Ja. Ja, das ist eigentlich auch das, was euch einzigartig macht. Da brauche ich jetzt eigentlich meine nächste Frage gar nicht mehr bringen. Das ist natürlich genau das, was ja auch besonders ist an euch. Ja. Gibt es ein besonderes Highlight, das ihr in diese 5 Jahre markiert habt?
3: Oh, es gibt ganz viele Highlights. Also das ging schon los. Ganz am Anfang hatte mir ein tolles Probenwochenende in Rotteburg. Theater Hammerschmiede haben wir ein ganzes Wochenende geprobt. Und danach war dann unser erstes Programm eigentlich auftrittsreif. Und das war ganz toll, weil es war eine super Stimmung. Wir haben dort auch übernachtet und haben so richtig wie junge Mädler nachts Pyjama-Partys gefeiert. Und im SWR-Fernsehen kam da gerade irgend so eine Schlagerparade und dazu haben wir wild getanzt. Also das war schon mal ein super Einstieg. Und dann war natürlich ein großes Highlight der Auftritt bei Andy Borg im Fernsehen, im SWR. Und es war auch sehr schön, dass die von sich aus auf uns zukommen sind das und uns gefragt haben. Und dann waren wir bei Kaffee und Tee auch im SWR-Fernsehen. Da war ich früher schon mal gewesen mit Honey Pie als musikalischer Act und habe mich da so erinnert, dass doch da immer freitags eigentlich Musik war. Mhm. Und die haben dann aber gesagt, nee, machen sie nimmer. Und die Babs hat dann dort so oft angerufen, bis sie gesagt haben, na kommet halt.
5: Dass die nicht mehr anrufen.
6: Wir waren die erste Band, die nach Corona dort live singen durfte.
2: Ja, ja, das war toll. Ja.
3: Und die machen auch immer was ganz Nettes, jetzt gerade auch für deine Radiosendung. Die lassen Mundartbegriffe immer erraten. Also es wird ein Mundartbegriff so ausgestrahlt und dann darf das Publikum einfach, glaube ich, anrufen oder so und sagen, was sie denken, was dieser Mundartbegriff eigentlich bedeutet. Und da haben wir dann, als wir dort waren in der Sendung, haben wir das quasi als Song gemacht, dieses Rätsel.
5: Stimmt, und das haben wir auch noch extra eingesprochen.
3: Ja, genau.
5: Stimmt, da gab es also einen extra Clip.
3: Ja, genau, haben wir einen extra Clip produziert mit dem Song, wo quasi der Begriff drin war und das wurde dann an. Und nachdem wir dort waren, ist dann der SWR wieder dazu übergegangen, regelmäßig Gruppen da auftreten zu lassen.
2: Also hat sich doppelt gelohnt sozusagen.
3: Hat sich doppelt gelohnt, weil ich finde es schon einfach immer schön, wenn Live-Musik ist in der Sendung. Klar. Natürlich ist es mit einem gewissen Aufwand verbunden, aber das lohnt sich, finde ich.
2: Aber das ist ja genau das Problem an der ganzen Geschichte, dass man einfach solche tolle Sachen zu wenig eigentlich bringt. Mhm. Im SWR hin und wieder kommt ja mal was, aber es ist einfach doch zu wenig.
3: Ja.
2: Ja, das bringt mich gerade zu meiner nächsten Frage. Hat es auch mal Schwierigkeiten gegeben in der Zeit, gerade mit Veranstaltern oder so, dass immer mal wieder auch was abgesagt worden ist oder so? Oder wart ihr da nicht so betroffen?
3: Also von Veranstalterseite aus gar nicht, nee, muss ich sagen. Wir hatten im Laufe der Zeit relativ viele gesundheitliche Probleme. Das ist ja teils schicksalhaft, teils halt auch einfach so. Klar, am Anfang haben wir auch mit Corona zu kämpfen gehabt.
5: Aber das ging ja dann wieder los, als wir angefangen haben zu spielen, war ja wieder spielfrei quasi. Und wir mussten auch nie immer Autokino spielen, da bin ich sehr dankbar. Und gesundheitliche Handicaps, aber wer hat die nicht?
2: Ja, klar. Euer Programm, euer aktuelles Programm heißt Immer unterwegs. Was erwartet uns denn da heute?
3: Eine Variation von tatsächlich Bewegungsmittel, also Fortbewegungsmittel, Auto, E-Bike, Fahrrad, Rollator,
5: Laufe,
3: Eisenbahn,
5: Grieche.
3: Ja, genau. Also das war so die Grundidee, weil wir haben natürlich in unserem ersten Programm gemerkt, hoppla, es geht ganz schön rund. Also das war ja wirklich so, nachdem man dann wieder spielen durfte, hatte mir plötzlich auch ganz viele Auftritte und da waren dann wirklich immer unterwegs. Das war zeitlang ganz schön viel. Und dann lag es eigentlich nahe, genau dieses Thema fürs zweite Programm zu nehmen. Und das haben wir dann so gemacht und einfach in verschiedene Varianten so durchgeführt. Du wirst es ja nachher hören.
2: Ja, da bin ich wirklich auch drauf gespannt. Ja, 5 Jahre und jetzt Abschiedskonzert. Das hat mich natürlich hart getroffen. Warum das jetzt? Klar, wenn es am schönsten ist, soll man aufhören. Aber es könnte ja auch nochmal was geben.
5: Weil wir gönnen uns den Luxus, wenn es am schönsten ist, aufhören zu dürfen. Weil solange man selber die Wahl hat, ist es
2: besser, gut. Das stimmt, da hast recht.
3: Ja. Und es ist auch viel schöner, wenn die Leute sagen, oh, echt, ihr hört auf, als dass sie sagen, war aber auch Zeit.
2: Gibt es denn was ihr eure Fans heute noch sagen wollt?
3: Unser Motto die ganze Zeit war eigentlich Lebensfreude, Warmherzigkeit, macht was miteinander, seid nett zueinander. Und das wollen wir eigentlich auch heute mit vollem Herzen sagen. Wenn wir als Gruppe irgendeine Botschaft haben, dann wahrscheinlich das. Liebe, Lebensfreude. Und es äußert sich natürlich in der Musik ganz fantastisch. Also Live-Musik. Geht zu Live-Konzerte. Das sind Erlebnisse, die hat man nicht daheim vor YouTube-Videos. Das ist was anderes. An so einem Abend entsteht einfach immer eine tolle Energie und
6: ja, dass das, was wir an unserer Botschaft, was du gerade gesagt hast, auf unser Publikum draufgeworfen haben, dass wir das so vielfach zurückgekriegt haben und sich das so multipliziert hat für alle, dass wir uns dafür auch bedanken wollen bei unseren Fans.
3: Unbedingt.
2: Toll. Jetzt gibt es ja bestimmt irgendwelche andere Projekte, die da schon im Hintergrund laufen. Gibt es da schon was zu berichten oder ist das so top secret?
3: Nichts, was wir tun, ist jemals top secret. Nein, nein, nein. Die GESA hat sich zusammengetan mit der Helga Becker alias Frau Nägele und die zwei sind ab jetzt die Breschtling Sisters. Das wird bestimmt ein ganz, ganz tolles Projekt, weil zwei erfahrene schwäbische Comedians miteinander auf der Bühne, die beide sehr witzig sind, sehr herzlich, sehr musikalisch. Das wird bestimmt ein rasend tolles Programm.
2: Also das denke ich auch. Ich kenne ja Helga, kenne GESA, das passt wie Faust auf Auge sozusagen.
3: Genau, absolut. Die Babs und ich, wir machen immer mal so kleine Duo-Auftrittler in kleinem Rahmen, also jetzt nicht abendfüllende Konzerte, einfach als Heiter Steinbock mit Ukulele und zwei Stimmen. Ich allein mache wieder ein Solo-Kabarett-Programm. Das habe ich ja vor der Duwop-Mädle auch schon gemacht, weil eigentlich bin ich ja Juristin und mache so ein Hybrid-Format zwischen juristischem und menschlichem. Und man stellt doch immer wieder fest, dass ganz viel Menschliches sich im Juristischen auch wiederfindet. Genau, das wären so die Projekte der nächsten Zeit. Und die Susi ist bei einem tollen Gesangsensemble, bei einem sag selber.
4: Ich werde in einen Barbershop-Chor eintreten und dort eine Männerstimme singen, Tenor. Und bin schon gespannt, was da alles auf mich zukommt.
2: Aber das klingt jetzt nicht schwäbisch, oder?
4: Nein, das ist dann Englisch.
2: Okay, ja gut. Es muss auch noch ein bisschen andere Sprache geben.
6: Mir liegt es jetzt auch noch mal ganz arg im Herzen, im Namen von meinen zwei anderen Mitstreiterinnen, dass wir uns auch noch mal bei der Annette, die uns 5 Jahre lang ausgehalten hat, gefahren hat, Arrangements geschrieben hat, wir haben sie keine Wochenende allein lassen dürfen, da hat es wieder 2 neue Stücke gegeben. Sie hat uns durch die Proben begleitet, sie hat uns wachsen lassen und dafür bedanken wir uns ganz, ganz arg herzlich für das, was du uns da jetzt auch mitgegeben hast, ja. Annette.
3: Yes. Vielen Dank. Vielen Dank.
2: Das ist sehr schön.
3: Es war mir ein inneres Osterfest.
5: Wer weiß, vielleicht machen wir in 10 Jahren Comeback.
2: Ja, vielleicht dauert es gar nicht so lange.
3: Nein, das Schöne ist ja, dass wir wirklich in gutem Auseinandergehen, dass es jetzt nicht so ist, dass man sich irgendwie spinnefeind wäre oder so. Nee. Jederzeit, wenn es irgendwo Gelegenheit gibt, wo einer sagt, also da könntet jetzt nur die Duwop-Mädler auftreten, sind wir natürlich da. Wir vergessen ja jetzt auch nicht übermorgen unser Programm.
2: Ja, ja, klar,
3: das ist im Rückenmark verankert und von daher, es wird bestimmt den ein oder anderen Anlass geben. Mhm. Und tatsächlich haben wir ja jetzt auch noch einige Konzerte, die sich einfach in dieses Jahr nimmer haben reinquetschen lassen, beziehungsweise wir waren auch dieses Jahr einige Monate verletzungsbedingt außer Gefecht, weil, ich will jetzt keine Namen nennen, hat sich jemand das Schlüsselbein gebrochen, bei einem ganz blöden Fahrradunfall, kommt halt so vor.
2: Passt, genau,
3: irgendwas ist immer. Und deswegen mussten wir jetzt halt quasi nach dem offiziellen Schlusspunkt jetzt noch so ein paar Zugabekonzerte machen. Genau.
2: Klasse. Ja. Ich freue mich auf heute Abend, auf einen richtig schönen Abend.
3: Wir freuen uns auch.
2: Da wird vielleicht auch die eine oder andere Träne fließen, wer weiß, gell, für das letzte Mal.
3: Ich glaube, so schlimm ist es nicht.
2: Und jetzt hätte ich nur einen Wunsch.
3: Und zwar?
2: Ein kleiner Gruß ans Mundartradio. Überlegt euch mal kurz was.
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0: Ihr nicht.
1: Da müht man sich den ganzen Tag ab, dass dem Herrn gut geht. Oh. Und er behandelt euch gerade so, als könnte man ihm nichts recht machen.
0: Ja, neu, schon. Aber jetzt möchte ich einfach einmal...
1: Dass du so undankbar sein kannst. Oh. Das tut mir richtig weh.
0: Ich will dir doch gar nichts.
1: Das ist so grad. Hab ich dich jemals nicht nichts machen lassen?
0: Neu, das hast nicht.
1: Aber du lässt mich spüren, dass ich dir nix nicht recht machen kann.
0: Nein, doch, schon, du bist schon recht, du. Aber ich tät jetzt gern bloß.
1: Was tät ich gern? Also doch etwas machen.
0: Nein, nix, nix machen tät ich gerne mal. Man macht ja sowieso immer zu viel.
1: Ach, pah, also du immer mit deinen komischen Ideen. Selber nix machen wollen, dafür mir die ganze Arbeit überlassen.
0: Och, ich helf dir gern, wenn ich mit dem Nix-Tour fertig bin.
1: Ja? Aha. Und wann wird das sein?
0: Wenn ich mir ein bisschen ausgeruht habe.
1: Also ich hätte mir als auch schon gerne mal ein bisschen ausgeruht. Aber die Zeit dafür war halt nicht,
0: ja,
1: gell?
0: Nun nimm dir halt die Zeit.
1: Also wenn ich sowas höre, wie soll ich mir die Zeit nehmen? Wenn keine Zeit ist, Schätzele. Von der Zeit her, meine
0: ich. Also ich brauche das jetzt einfach.
1: Ne? Mich fragt auch keiner, was ich einmal brauchen könnt.
0: Und ich brauche jetzt einfach einmal meine Ruhe.
1: Aber ich sag dir gleich, dass du mir nicht nur hinterherkommst und sagst, mach mal dies, mach mal das, mach mal jenes.
0: Oh, lass mal meine Ruhe.
1: Und?
0: Was und?
1: Bist jetzt ausgeruht?
0: Nein, noch nicht.
1: Warum schwätschst dann?
0: Weil du mich gefragt hast, ob ich ausgeruht bin.
1: Und, bist?
0: Nein!
1: Na, ruh dich halt aus, wenn du es brauchst. Aber beschwer dich hinterher nicht, dass du dich nicht genug ausgeruht hättest, während ich geschafft habe und nicht das Vergnügen hatte, einmal nichts machen tun zu dürfen.
0: Jetzt gib doch
1: wieder einmal den Mund verbieten, weil man sich bemüht. Es ist einfach traurig und ungerecht, wie du an Leute dein Interesse nachgehst und mich quasi diskriminieren tust.
0: Ich will doch bloß ein bisschen.
1: Das kommst aber du. Ich pack jetzt ein bisschen in meinen Koffer und zieh ein bisschen zu meiner Mutter.
0: Was?
1: Und du wirst dann bald ein bisschen von meinem Urwald hören. Oh. Ist das klar?

0: Das ist das Lied von Algebrecht Zweiler. Algebrecht Zweiler habe ich früher auch nicht gekannt, aber jetzt, mittlerweile, kann man schon sagen, Kult, wie man so neudeutsch sagt. Ich spiele ja ganz oft auf dem Hohen Eufer und wenn man danach fahrt, ist der Weg immer der gleiche. Vom Hohen Staufen über Göppingen, zuerst einmal Kreuzverkehr, fahrt ihr auch gern Kreuzverkehr? Kreuzverkehrfahrer ist schon mein Hobby geworden, gell? Weil da hat man immer Vorfahrt. Sie können so schnell fahren, wie sie wollen. Das ist Freiheit, wenn man da drin ist. Also wenn mir es langweilig ist, da rufe zwei, drei Freunde und sage, komm, fahren wir heute Abend Kreuzverkehr. Und wenn die Auto gleiche Geschwindigkeit fahren, da kommt keine Sau mehr rein. Da habe ich mal einen Porsche-Fahrer mit Ludwigsburger Nummer halber schon Bettlersee. Aber länger als wie so 20 Minuten können sie wirklich nicht fahren, weil da wird's ihnen schlecht oder durmelig, wie man Schwäbisch sagt. Und dann fahre ich weiter Richtung Kirchheim. Dann kommt Auen. Da verkaufen sie immer Kirsche an der Straße. Sommers wie Wenders. Sommers Kirsche, Wenders Kirschgeist. In Auen biegt man rechts ab Richtung Beuren. Und dann kommt nach kurzer Strecke der Alpaufstieg, 17% Steigung. Dann kommen wir auf die Hochfläche. Aber es ist noch nicht der Neufer. Da kommt eine Ortschaft, das ist Erkenbrechtsweiler. Wie gesagt, ich hab's früher auch nicht kennt. Und weil ich da so oft durchfahre und es so viele Geschichten um Erkenbrechtsweiler gibt, deswegen das Lied und die Ansage. Der Neufen geht ja weit zurück in der Geschichte. Der Neufen geht in keltische Zeit, weil da gab's den Nufia. Und dann in der Zeit des Minnesangs, so bei der Staufer, ganz berühmter Neufen, Gottfried von Neufen. Kollege von mir. Ja, und wie gesagt, dorthin führt der Weg. Erkenbrechtsweiler. Am Fuß von Erkenbrechtsweiler liegt ja Beuren mit seinem berühmten Thermalbad. Vielleicht waren sie mal in dem Thermalbad und sie sind auch Fußpilz gekriegt. Der gleiche Fußpilz übrigens wie in Bad Urach. Ditzebach und Bad Boll hat Voralp-Fußpilz. Hinter Erkenbrechtsweiler liegt Hülben. Die haben schon immer Händel. Die wissen gar nicht mehr, warum die Händel haben. Gell? Ich mache immer ein paar Strophe, dann kriegen sie wieder Händel. Gott schon zurück in die Geschichte. Im württembergischen Almanach steht drin, diebisches Bergvolk, dem Trunke zugeneigt. Jähzornig wird schon was dran sein. Es gibt den Steuerbruch bei Erkenbrechtsweiler. Wenn es da regnet, sehen alle Auto aus wie NATO-Fahrzeuge, alle gekalkt. Das hebt manchmal 8 Tage. Und wenn ich mein Auto wo abstellt, sage ich, Leute, warst wieder auf dem Neufer oder warst wieder in Erkenbrechtsweiler. Es gab mal eine keltische Siedlung dort oben, bei Erkenbrechtsweiler, Richtung Grabenstätte genommen. Zehntausende Kelten sind dort gewohnt. Eines Tages waren alle verschwunden. Kein Mensch weiß, wo die nachgekommen sind. Puh, also bis heute weiß man es nicht so recht. Vielleicht eine Felsspalte oder irgendwas. Ich singe noch davon, dass ihr das auch erfahrt. Vor ein paar Jahren war mal ein Wildschweintreibjagd auf der Albtrobe. Und da sind am helllichten Tag 25 Wildsei durch Erkenbrechtsweiler grast. Sogar einem Kindergarten durch Glasscheibe durch. Die Kinderin denkt, das ist Ausflug von der Wilhelma, aber es ist niemand was passiert. Nur abends. Hat sind alle Wirtschafter in der Umgebung Wildschweinbraten gegeben. Und am gleichen Tag war ein Ausflugsbus von Stuttgart da. Jetzt sind da abends 6 Stück oder gefällt. Das war schon irgendwie dubios, aber man hat sie alle wieder gefunden. Allerdings fußpilzverseucht im Thermalbad. Wie gesagt, viele Geschichten ranken sich um Erkenbrechtsweiler und um den Neufen. Und es gibt immer neue Geschichte. Nein, ich hatte eine ganze Fußballverein zum Vaterschaftstest müssen. Ich weiß nicht warum, aber irgendwas ist da passiert. Da will ich auch nicht weiter davon erzählen. Ich komme ja vom Hohenstaufen, freier Blick ins Land, nach alle Richtungen. Auch vom Neufen hin sind grandiosen Ausblick ins Neckartal, zum Flughafen, in Schurwald hinüber, zu den Kaiserberge. Bloß Hände sehen sie vom Neufer eigentlich gar nichts. Der Neufer hat zeitlebens immer Erkenbrechtsweiler im Knick. Und es wird auch so bleiben. Was sitzt dem Neufer im Knick?
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Erst vor kurzem habe ich wieder um Neifer gespielt, na, die Frau Häberle, die ist von Algebrechtsweiler gesagt, die schafft auf dem Neifer. Fährst heute Nacht nur am Backhäusle vorbei, weil da backt sie Brot. Ich hab gedacht, wo fände ich in dem Nebel heute Nacht das Backhäusle? Aber ich hab's gleich gefunden, es war mittel im Dorf und die Feuerwehr hat nebendran geparkt. Ein paar Frauen haben noch geschafft am Backhäusle, bloß die Männer, wo auf die Frau aufpassen hätten sollen, die waren eingeschlafen, über dem Tisch. 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

0: Herr Kapellmeister, geben Sie mir bitte ein solides E-Dur.
1: Meine sehr verehrten Damen und Herren, Sie erleben in die Attraktion Zung Sing Comedian Harmonists.
0: Vielen Dank, Ascher.

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0: von hinten sehen.
1: Dankeschön.
2: Dankeschön und ade.
1: See you.
2: Ade.
1: Tschüssi.
2: Danke, ade.
1: Musizi.
2: Tschüss.

0: Aha, jetzt hat es auf den ersten 2 Meter geklappt, kriegen wir das nochmal 2 Meter nach. 1, 2, 3, 4. Auf die Ohren gibt es heute sowieso. Einfach nein. Jawohl, genau.
1: So, dann kann der Rest nach hinten nachgucken.
0: Und meine Lichtkollege, die haben das super gemacht da unten. Super. Also,

0: Dankeschön.
1: Dankeschön.
2: Hallo zusammen.
1: Guten Abend.
2: 20 Jahre Gonzo. Und ganz klasse, ich muss sehen, viele Gesichter seit 20 Jahren immer treu mit dabei. Das ist großartig.
3: Ah, boo, boo, boo, boo.

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Wer das Publikum passen auf darf, ist Wagner an der Stelle des Programms. Ich weiß, es ist gefährlich, aber einfach so frei nach Faust Gesang schon anzutragen. Was komm, wir probieren zweimal. Oder eins, zwei, drei. Wahnsinn, Wahnsinn, ihr seid ja, das ist schon. Das ist ja so schlecht, aber du, ne? Und die können alle noch. Komm, machen wir nochmal. Eins, zwei, drei.

0: Richard.
1: Ein Kumpel von mir hat eine tolle Nacht verbracht und hat darauf einen super Text geschrieben. Als ich den Text gelesen habe, da musste ich sagen, geil, da machen wir wirklich ein schönes Lied. Weil diese Nacht muss so toll gewesen sein, dass er da, er schwärmt heute noch davon. Also, ich habe die Melodie geschrieben und der Kumpel den Text. Bin gespannt, jetzt gibt's was zum Schmunzeln. Black Coffee!

lässt, seid jetzt ganz von euch duften lässt. Duften lässt auf Schwäbisch, duften lässt. Francesco weg. Hä? Okay, weitermachen. 1, 2, 3, 4.

0: Das war der vorletzte.
1: Dufte
0: Dankeschön.

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Wenn du den Blues hast, dann hast du ihn. 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Und auf Schwäbisch geht es so. Passet auf.

Dankeschön.

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0: herzlichen Dank. Jetzt sind wir gespannt, wie es weitergeht.
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0: Dankeschön.
1: So, wie viele Mädels sind heute Abend da? Na, wunderbar. Also, ihr kennt ja das Spiel, ne?
2: Ich bin ja so fantastisch.
1: Okay, ja, das wunderbar. Machen wir es mal ohne diese Banause drin.
2: Ich bin ja so fantastisch.
3: The
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4: Die Schwäbinnen sind auch mit wenig zufrieden. Ist ein sparsames Volk, daran merkt man so, an der Erotik merkt man es.

0: χάνει. Σεις. Dir wisset. Du?
1: Jetzt erklär denen mal, dass in ein paar Wochen der 10. September ist. Ich weiß, der Hochzeitstag. Ist am Tag nach dem Geburtstag von unserer Tochter und die erinnert uns immer dran. Möchtest du nochmal eine Chance?
0: Ja, krieg ich nochmal eine.
1: Okay, wenn wir so kurz vor dem Hochzeitstag sind.
0: Am 10.9. haben wir...

0: Gisel.
1: Kann ich wieder, Paul Gott.

0: Woo!
1: Alle Stücke aus der Spülmaschine Blues.

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Dinge bin ich auf die Schule gekommen, also Grundschule, später Gymnasium. Ich war mathematisch-naturwissenschaftlicher Zug. Wisst ihr, was das heißt? Du hast in der 5. die erste Fremdsprache. Bei mir war es schon die zweite, weil Schwäbisch, Deutsch. Und dann kam Englisch in der 5. Und in der 7. musste man sich damals entscheiden, was man als zweite Fremdsprache nehmen will. Weißt, das ist jetzt in dem Alter eine ganz schwere Frage. Ich habe also geguckt, weißt, das hat mir in dem Alter habe ich noch nicht gewusst, was ich mal werden will. Weißt, ob ich jetzt eine lebendige Sprache oder eine tote Sprache brauche. Also Altgriechisch, Latein, Französisch, Russisch, Spanisch, weißt, das hat alles das dort gegeben gehabt. Ich habe das anders gemacht, ich habe geguckt, wo meine Kumpels sind. Ja, und dann konnte ich mich gar nicht entscheiden, bin zu meiner Mama und sag, Mama, komm, hilf mir, der Wolfgang ist bei den Lateinern und der Hans bei den Franzosen, was soll ich denn nehmen? Meine Mutter zu mir gesagt, Bue, lernst Russisch, weil wenn der Russ kommt, sollst du Gott sagen, können wir jetzt nicht so schlimm. Ja, ihr lacht, aber das war das Argument, gell? Da kannst du nichts dagegen sagen, zumindest damals nicht. Also habe dann Russisch genommen und habe einen Lehrer gekriegt, der mir so richtig vom ganz alten Schlag war, also vom ganz alten Schlag. Ja, da gab es zum Beispiel, also er hat so ein bisschen gebrochenen Akzent gehabt, muss ich dazu sagen, und er hätte schon längst in den Ruhestand gehen können, das muss man auch dazu sagen, aber es hat halt so wenig Russischlehrer gegeben in Baden-Württemberg, gell? Deswegen hat er noch dürfen. Ja, und ausgerechnet den kriege ich. Der hat so einen gebrochenen Akzent gehabt, der hat immer so geschwätzt wie... Nur weniger Wische, diese Hund, was hat gefressen, meine Vogelkanarie. Ja, so war er drauf. Es gab einen Spruch, der hieß, bei Gott, der kaiserlichen Kriegsmarine und einem Schüler des Hohenstaufen-Gymnasiums ist alles möglich. Ja, ihr merkt, wo der Wind herkommt. Ja, sind Lehrer da? Ich höre es deutlich. Ich brauche nicht stricken. Also er hat zum Beispiel eine Einrichtung gehabt, das war die Stümperbank. Wisst ihr, was eine Stümperbank ist? Im Schwäbischen heißt das Ding Eselsbank. Gibt es das heute noch? Das ist die allererste Bank ganz vorne am Pult, also direkt beim Lehrer, im Zugriff. Die Stümperbank. Das war die größte Strafe, da hast du reinhauen müssen, wenn du den aufgepasst hast, geschwätzt hast, unaufmerksam warst oder schlechte Note gehabt hast. Ja? Die allergrößte Strafe, die du hast kriegen können bei ihm in diese Stümperbank, du, da habe ich sowas wie Abonnement gehabt. Wenn er Klassenarbeit rausgegeben hat, hat er immer zuerst die gute rausgegeben und zum Schluss die schlechte. Ich bin meistens der Letzte oder der Vorletzte gewesen. Dafür hat er bei mir immer noch einen Spruch dazu gesagt. Er hat immer gesagt, nur tauschen! Tschort, was mein Abonnement ist, Baruski. Das muss ich übersetzen, gell? Nur tauschen, das kriegt man normal, das ist halt mein Nachname. Chord was mi, der Teufel hol dich. Baruski, du verstehst halt nie Russisch. Ja, bei jeder Klassenarbeit hat der mir den Spruch gebracht. Einmal muss ich dazu sagen, war das ganz besonders schlimm. Da hat er mir die Klassenarbeit zurückgegeben, da hat er nach einem Drittel von der Klassenarbeit einen dicken roten Strich drunter gemacht und drunter geschrieben, bereits 6.

Nee, die Mädels sind begeistert, hä? Das ist der Geschäftssprache. So, jetzt kann man nochmal nach Russland. Ihr merkt.

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1: Ist auch hoch.

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1: Dankeschön.

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0: danke, Marisol Zucker, 10 Minuten Pause. Und dann sind wir wieder da mit der zweiten Runde von unserer schwäbischen Musikbox. Danke.
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0: Thank you.
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1: Herzlich willkommen zur weiteren Sendung von Mundart Radio stellt vor. Anfang Februar 2026 war ich im Bürgersaal in Murr. Dort sind Breschling Sisters mit ihrem neuen Programm Kamasutrai und Muckefuck ihr Premiere-Kit. Kurz vor dem Auftritt habe ich ein kurzes Interview mit ihnen geführt.
2: Heute sind wir bei der Premiere von den Breschling Sisters. Ein wunderschöner Name. Breschling Sisters, das sind die Helga Becker und die Gesa Schulze-Kaleis. Ja, und natürlich was ganz Besonderes, ganz neue Gruppe. Wie sind da auf den Namen gekommen? Das würde mich mal interessieren.
3: Das war wirklich zufällig. Ich habe mir ein ganz lustiges Pullover gekauft mit großem Breschling drauf. Und wo das komisch war, das zu groß. Ich habe es aber nicht mehr hergeben wollen. Dann habe ich mir einfach nur ein kleines gekauft. Und habe gedacht, ja, jetzt habe ich zwei. Und weil ich sowieso schon lange was mit der Gesa machen will, habe ich gedacht, das schenke ich ihr einfach. Und so sind wir dann da gestanden mit den zwei Pullover, Pullunder eigentlich, und den Breschling Sisters, das wäre es doch.
4: Genau, also das war jetzt der Wink mit dem Pullunder.
3: Genau, ja. Richtig.
2: Einmal süß Winterjahr, von daher passt das ja auch.
3: Ja, natürlich sind wir süß, ja, ganz klar.
2: Ja, neues Programm, wir fangen jetzt gerade frisch an. Was erwartet uns im Programm?
3: Oh, es sind natürlich zwei ganz besondere Typen, die da auf der Bühne standen. Typinnen, müssen wir heute wahrscheinlich sagen. Und die möchten sehr gerne verreisen, aber es gibt einfach eine Prämisse. Und zwar muss es für die Gerda überall Breschling geben.
4: Genau, das ist mir ganz arg wichtig auf der Bühne, dass es in jedem Land Breschling gibt. Sonst will ich da schon gar nicht nach.
3: Und ich muss sie dann immer mit hanebüchenen Geschichten natürlich zufriedenstellen, warum es dort in diesem Land Breschling hat.
4: Genau.
2: Ja, das klingt recht spannend.
4: So kleine menschliche Schwäche nehmen wir ein bisschen auf den Hebel.
3: Genau, richtig.
2: Und das sind verschiedene Länder dann?
3: Ja, ja, eine Reise um die Welt quasi.
2: Ah, okay.
3: Ja, ja.
2: Mhm. Ja, das wird richtig spannend. Ja. Wenn er jetzt frisch anfangen, ist es natürlich schwierig, mal vorauszusehen, in welche Richtung das alles laufen wird. Heute ist ja sozusagen Heimspiel und morgen zweimal fast ausverkauft, also immerhin ein Wahnsinnserfolg.
3: Also man kann sagen, zweimal ausverkauft. Tatsächlich, wir verkaufen jetzt die letzte Karte.
2: Klasse, klasse.
3: Genau, ja.
4: Ja, und zwar mit 240 Leuten
3: jedes Mal, genau. Kann man
4: schon
3: nicht meckern.
4: Genau.
2: Das ist ja riesig.
3: Richtig,
2: ja.
3: Genau.
2: Ja. Was habt ihr euch vorgestellt? Wie geht es weiter? Ihr werdet ja sicher auch nur allein eure Programme machen, die ja auch sehr vielfältig sind.
3: Ja, also wir haben tatsächlich, bevor überhaupt die Premiere mal über die Bühne gegangen ist, schon 8 Buchungen. Das haben wir, glaube ich, unserem Bekanntheitsgrad auch zu verdanken, weil wir beide ja schon länger auf der Bühne sind und weil wir uns da offensichtlich auch bewährt haben. Und da haben die Veranstalter dann einfach auch blind gekauft.
4: Vertraut.
3: Genau.
2: Ja, das ist schwierig halt, gell? Von daher ist das.
4: Ja, also, aber natürlich fängt man von vorne an, aber das ist ja wirklich dank, ich stehe seit 30 Jahren auf der Bühne, Helga jetzt seit
3: 10.
4: über 10 Jahren.
3: Genau.
4: Genau, und da hat man ja so ein kleines Netzwerk, sage ich mal, von Veranstaltern.
3: Ja, aber die vertraut uns einfach auch, dass wir was Gutes machen, sonst hättet sie es ja nicht einfach im Vorfeld schon mal buchen.
2: Und eure Termine sind auf der Homepage, gehe ich mal davon aus.
3: Genau.
2: Das heißt, das werden wir dann auch mit einblenden.
3: Genau. www.breschling-sisters.de.
4: Genau.
2: Ja, das E gibt es ja relativ selten, gell? Aber wäre natürlich schön. In dem Fall wäre es wirklich schön.
3: Ja.
2: Ja, wollt ihr noch irgendwas von euch aus sagen zum Programm?
3: Ja, wir sind natürlich dankbar für jeden neuen Veranstalter auch. Wir bespielen kleine Bühnen so gern wie große Hallen, das schaffen wir alles. Also insofern muss man sich nicht einschränken, auch wenn man nur eine Kleinkunstbühne hat. Man darf sich direkt an uns wenden.
4: Genau, wir kommen gern überall noch.
3: Und wir bespaßen gern viele Leute auf einmal, aber wir sind auch ganz gern dicht am Publikum auf kleine Bühnen, einfach unter den Leuten.
2: Mhm.
4: Genau.
2: Ja, das ist bestimmt auch eine ganz besondere Sache, wenn man kleiner, wenn man direkte Interaktion sozusagen
4: hat. Ja, wenn man so mitten drin ist.
3: Ja, und auch ein bisschen improvisieren kann, die Leute noch mehr mitspielen lassen kann natürlich. wie wenn man halt hier ein bisschen mit Entfernung auf der Bühne steht. Das ist nochmal was anderes.
4: Ja. Hat alles seinen Reiz. Also sowohl die große Halle als auch die kleine Kleinkunstbühne.
3: Genau.
4: Was ja Großkunstbühne ist eigentlich.
3: Auf kleinem Raum.
4: So. Mhm.
3: Genau.
2: Cool, dann danke euch recht herzlich.
4: Sehr gerne.
2: Freue mich auf einen ganz besonderen Abend heute.
3: Mir uns auch.
4: Mir uns auch.
3: Ganz arg. Ja. Vielen Dank,
4: danke dir, lieber
1: Friedrich. Und jetzt viel Spaß mit Ausschnitt aus dem Programm.

0: da fällt mir gerade einer ein.
1: Was?
0: Pass auf, der ist super.
1: Der ist witzig.
0: Wenn sich den Japaner, guten Morgen.
1: Morgens?
0: Ha? Nein, wenn er Deutsch gelernt hat. Gell, das ist gut. Komm noch besser. Pass auf. Wie nennt man eine japanische Unterhosefabrik?
1: Ich weiß nicht.
0: Ha, wisst ihr's? Saki for Paki!
1: Super!
0: Ich hab mich weggeschmeißen.
1: Und warum kommt ein Japaner mit zwei Blondinen aus der Bäckerei? Weil er zwei Blödchen bestellt hat.
0: Weil die Blondine nicht Brötchen sagen kann.
1: Ach, Japaner!
0: Was? Die kann nicht Japaner sagen?
1: Ach, vergiss es. Komm, ja, du verstehst ihn eh nicht.
0: Nein, verstehst du auch nicht.
1: Ja,
0: nein. Du, aber das mit dem Japan, das lässt mir gar keine Ruhe. Ich glaube, wir könnten trotzdem, nach Japan. Weißt du, doch das mit dem Sutrei?
1: Was mit dem Sutrei?
0: Ja, weißt du, da kam er in Sutrei.
1: Zu was denn?
0: Ah, weißt du, das wegen der Technik.
1: Wegen der Heiztechnik?
0: Ja. Hitzig ist schon auch, also das ist mehr so im Untergeschoss. Und da kriegt man Karma in Sutrei.
1: Mein Gott, du meinst Kamasutra?
0: Ja, sag ich doch, Kamasutrei. Halt, könnte man, oder?
1: Die Welt ich beim Kamasutra ja sehe. Ja, wenn du auf dem Buckel liegst wie so ein Mäuerkäfer und deine Beute fies hinter dein Knick genommen tust, dass sie unten nicht im Weg sind.
0: Ja. Ja, und?
1: Ja.
0: Hallo, ich kann zur Verrenkung.
1: Ach ja, komm.
0: Moment mal. Kriegst du dein großes Zehe noch in Gosch? Ha? Also wohlgemerkt, der eigene Zehe, der eigene Gosch.
1: Das. Ha? Noch nicht einmal Wille, sag mal. So,
0: und dann kann ich noch mal lebst du, ich kann das glühende Dreieck.
1: Ich will kein glühendes Dreieck sehen jetzt.
0: Warum nicht?
1: Also sag mal, das ist doch auch blöd bei dem Kamasutra da. Das ist doch nur Technik. Ja, das ist doch die reinste Akrobatik.
0: Ja und? Ist doch toll.
1: Ich möchte natürlich schon auch ein bisschen Sexerei.
0: Ja. So.
1: Aber für mich muss es halt auch Emotion sein.
0: Emotion?
1: Ja, das ist Französisch.
0: Das
1: heißt
0: Emotion.
1: Gefühl, Liebe, Erregung, Wallung, Leidenschaft.
0: Wie?
1: Was denn?
0: Nicht vor Beleid.
1: Ja, nur Japan, aber Emotion ist immer gut. Komm, wir gehen nicht nach Japan, wir gehen nach Frankreich.
0: Warte, Moment. Ich glaube, es geht nicht.
1: Warum nicht?
0: Weil es in Frankreich keine Breschling gibt.
1: Doch, es gibt in Frankreich Breschling.
0: Echt?
1: Ja, pass auf. Ich glaube, die gehen die dort schon seit dem 17. Jahrhundert.
0: Aber.
1: Und zwar sind die eingeführt worden unter dem König Louis XIV.
0: Okay.
1: Vom Comte Jean-Jacques Gérard-Marc Comte de Bréchelin. Und deshalb heißt Breschling in Frankreich auch Breschelin.
0: Aha, oh ja. Lala, Breschelin.
1: Also, wie sieht's aus? Du magst
0: okay,
1: Breschelin?
0: Gut. Also, wenn das so ist, dann gehe ich mit.
1: Also, okay. Dann gehen wir nach Frankreich.
0: Frankreich.

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0: Jetzt ist da ein Dalle.
1: Boah, wie hast du das denn gekriegt? Sag mal, hat das sein müssen? Du musst ja voll in Kanne irgendwo...

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0: 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Weißt du, wer da, wenn ich da noch so ein ganz kleines Restchen habe? Wo soll ich denn auch nicht damit? So ein kleines Tuberschüssel gibt es ja gar nicht.
1: Ja, freilich gibt es so etwas.
0: Neu, wer da glaubt man, es gibt es nicht? Ja, warum auch? Das würde ich ja im Kühlschrank nie wiederfinden.
2: Stimmt auch.
0: Oder weißt du, wenn ich noch so ein einziges Rädchen Wurst habe im Kühlschrank? Was mache ich? Da brauche ich jetzt auch ein Scheibe Brot dazu. Dann schneiden wir halt das auch noch eins runter.
2: Wie für euer Rädchen Wurst brauchst du eine ganze Scheibe Brot?
0: Ja, freilich, ich fülle es mit Käse auf.
2: Ja, so kann man es natürlich auch machen.
0: Ja, oder weißt du, wenn ich noch so ein lummeliges Scheibe Sauerbrot habe, was mache ich da? Ich koche mir eine große Portion Spätzle dazu.
3: Genau. Und abends habe ich noch das Gejammer. Ach, Bertha, ich habe den ganzen Tag noch nichts Gescheites gegessen.

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1: Ich sag doch bloß I.
0: Ja.
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0: Ja, aber.
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0: Ja, aber.
1: Da hat keiner was davor. Ich seh das
0: Hallo.
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1: So. Du.
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0: Reden, Silber, Schweigen, das ist...
1: Mein lieber Freund, wenn ich dir heute erst schreibe, dann hat es einen Grund. Mein Elfriede und ich sind nämlich krank gewesen. Also mich hat es zuerst verwischt. Angefangen hat es bei mir mit Halsweh, Schnupfen, Husten und Gliederschmerzen. Mir ist so kreuzelend gewesen und auf der Haut habe ich jeden Nerv einzeln gespürt. Zum Glück hat es am Freitag angefangen, dann habe ich mich wenigstens übers Wochenende ausruhen können. Wo ich noch mal Elfriede gefragt habe, ob sie mir nicht einen Kamillendampf machen tät, hat sie gesagt, dass an so einem Schnupfen noch niemand gestorben sei. Ich soll nicht so wehleidig sein und am nächsten Montag kann ich fein auch ruhig wieder ins Geschäft gegangen. Weißt, ich bin ja gewiss kein Magierer, aber mich hat schier einen Boden eindruckt, so bin ich mit gewesen. Wenn ich aufs Sofa gelegen bin, hat dort ausgerechnet mein Elfriede ihr Bügelwäsche anlegen müssen. Und wo ich ins Bett gelegen bin, ist sie gekommen zum Bett abziehen, weil sie sonst ihr Wäschmaschine nicht vollkriegt und außerdem müsste die Matratze auch mal geluftet werden. Dann bin ich mit Andreas seinem Zimmer aufs Bett gelegen, dann ist sie reingekommen mit dem Staubsauger. Ob sie eigentlich der Dackel von der ganzen Familie sei? Ich soll lieber die Wohnung saugen, anstatt im Bett rumliegen, Bewegung tät mir gut. Beim Saugen ist mir der Schweiß bloß noch so von der Stirn tropfelt. Und wo ich dann demonstrativ vor ihr den Schweiß abtrocknet habe, hat sie bloß gemeint, dass Schwitze gesund sei bei ihrer Erkältung. Erkältung? Ich habe einen Grippe gehabt, und zwar einen richtigen. Einmal habe ich gefroren wie ein nasser Hund und das andere Mal habe ich wieder geschwitzt, aber die 8 Tage sind auch rumgegangen. Ich bin natürlich ins Geschäft und halt abends, wie es meine Zeit und Elfriede zugelassen hat, ein bisschen nachgelegen. Ich habe nie was gesagt, wenn Elfriede auf meinen ergriffenen Gesundheitszustand keine Rücksicht genommen hat, auch nicht, wo sie rumgeschüttet hat, dass ich so viel Papiertaschentücher brauche. Und ich habe auch bloß genommen, weil sie schon gemutzt hat, dass sie nicht mehr nachkommen mit Wäsche und Bügel von meinen Stofftaschentüchern. Mein lieber Freund, ich bin ganz gewiss nicht schadenfreudig, aber ich habe doch demgemäß, es gibt eine ausgleichende Gerechtigkeit. Da bin ich nämlich überraschend nachmittags geschwind heimgekommen, zum etwas fürs Geschäft holen, hockt meine Elfriede über eine Wäschschüssel mit dem dampfenden Kamillentee und hat ihren Riebel unter dem Handtuch. Sie ist richtig zusammengefahren, wo ich unter der Tür gestanden bin, und obwohl ich noch kein Viertel gesagt hätte, ist sie mir gleich übers Maul gefahren, dass ich so ihr angesteckt hätte und ich sei schuldig an ihrem Gesundheitszustand. Mit aller Mühe habe ich mir das Lachen verbeißen müssen. Oh, habe ich gesagt, an so ein bisschen Schnupf ist noch niemand gestorben. Und dann bin ich wieder gegangen. Vielleicht hätte ich auch das nicht sagen sollen, ich weiß nicht. Auf jeden Fall bin ich abends heimgekommen und habe kein Nachtessen gerichtet gewesen. Meine Elfriede war im Bett und meine Junge hat sich eine Pizza geholt. An das, dass ich vielleicht auch Hunger haben könnte, hat niemand gedacht. Ich habe mir noch einen schönen Kräuterkäse gemacht und meine Junge hat unter Protestzimmer verlassen. Und dann habe ich in unserem Schlafzimmer einen Krankenbesuch gemacht. Überall sind zimmergenüllte Papiertaschentücher rumgelegen, etwa 27 verschiedene Arzneifläschle und Pillen sind auf dem Nachttisch gestanden, eine Wolke von Pfefferminzöl ist im Raum gehangen und dann ist sie da gelegen wie kurz vor dem Eisargen. 20 Meter Schal um den Hals gewickelt, etwa 15 Weste, Pullover und Nachthemden und meine warme Bettschuhe an. Ich habe gefragt, ob ich ihr etwas zum Essen machen soll, aber sie hat bloß mit einer ganz schwachen Handbewegung abgewunken. Und wo sie dann ihre Anordnungen gekauft hat, was sie noch alles zum Erledigen hat, habe ich mit meinem Ohr ganz dicht an ihr Maul gemessen, weil ich sie sonst nicht verstanden hätte. Und so ist es über eine Woche gegangen. Ich habe eingekauft, gekocht, putzt und gesaugt. Und meine Elfriede hat auf ihr Bett aufgepasst, dass es nicht davonläuft. Auf einmal ist mir aufgefallen, dass immer mehr Sach gefehlt hat im Kühlschrank. Dann habe ich ein kleines Schildchen geschrieben, da ist drauf gestanden, ein guter Appetit, und dann habe ich das in den Kühlschrank an die Wurstdose nachgelehnt. Am nächsten Tag ist mein Elfriede wieder aufgewesen. Es grüßt dich ganz herzlich, dein kerngesunder Freund, Eugen Emberle.

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fällt nur ein Refrain, kommt bestimmt noch irgendwie. Ich bin dafür, dass wir jetzt einfach mal ein Solo einbauen. Ich auch. Ein Solo. Cibeles. Das wird jetzt ein Refrain rein, aber den habe ich noch nicht. Wird aber kommen, ich bin mir sicher.

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Okay, wenn man früher mit der Freundin heimgegangen ist nach dem Tanzen und die Älteren waren die da, dann war es immer ein super Rezept. Man hat eine Elvis LP aufgelegt, zuerst mal einen Rock'n'Roll zum Anwärmen und dann Rock weg und bloß noch Roll. Und dann hat der Elvis ein paar Songs gehabt, die haben dann genau da reingepasst. Zum Beispiel Kiss Me Quick war so ein Song, aber der ist, glaube ich, gar nicht vom Elvis, ich glaube, der war von mir. 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
1: Herzlich willkommen zur neuen Sendung von Mundartradio unterwegs. Für die heutige Sendung war ich sogar in zwei Locations. Einmal im TC Barbecue in Bad Cannstatt am 28.04. und am 30.06. nochmal in Bad Boll im Bürgertreff. Beides Mal war ich bei Günter Wölfle und Dieter Hildenbrand zu Gast. Das Interview habe ich in Bad Cannstatt geführt und den Live-Mitschnitt in Bad Boll gemacht.
2: Ich freue mich, dass ich heute bei euch sein darf, beim sozusagen ja, Urgestein des Schwaberock.
3: Ja, danke.
2: Günter Wölfle, finde ich ganz klasse. Du machst ja schon ganz, ganz arg lange Musik.
3: Ja.
2: Und immer so schwäbisch oder hast du am Anfang auch andere Musik gemacht?
3: Ja, am Anfang, ganz am Anfang so mit Schülerbändern und so haben wir natürlich gecovert, Beatles und so Sachen, ein bisschen Fleetwood Mac, die alten Blueser und auch ein bisschen 10 Years After und solche Geschichten, also da wollten wir so richtig progressiven Rock machen und war halt so, irgendwann, wie es halt so ist, dann muss einer zum Bund, dann ist der Drummer weg, dann braucht man einen anderen, dann klappt das nicht und dann ging das halt immer irgendwann auseinander und ich habe halt irgendwie so aus Spaß an der Freude mal irgendwie so ein Spätzles-Blues gemacht, ging über die Spätzle und das habe ich mal irgendwo gespielt und die Leute sind ausgeflippt und da habe ich mal, das war dann so die Initialzündung, wenn das so gut läuft oder ankommt, da könntest du doch da überhaupt mehr Schwäbisch machen und da war auch damals die Folkwelle, wo man dann halt mehr akustisch gespielt hat und so ist das dann halt entstanden und so 73 bin ich nach Tübingen, habe da studieren angefangen und da habe ich so meine ersten Gehversuche mit schwäbischen Sachen immer im Jazzkeller gestartet, Dienstag und Donnerstag konnte man immer für Freibier singen und das kam halt gut an und dann ist halt immer mehr geworden und irgendwann war das Programm halt mal nur noch schwäbisch. Und
2: also man kann sagen, über 40 Jahre machst du Musik.
3: Ja, kann man sagen, ja, genau. Ja. Und dann war so, das war, ich weiß gar nicht mehr, 76 oder 77, als da der damalige SDR diesen Liedermacher-Wettbewerb ausgeschrieben hat, da habe ich dann eine Kassette hingeschickt mit zwei Lieders, Skat Blues und ich möchte sogar ein Rockstar sein. Da habe ich dann damals Platz 2 gemacht neben Molle, damals noch Wolfgang Trivanek mit seinem Badwander Blues, der war dann Platz 1 und da hat es dann eigentlich erst richtig angefangen mit den Plattenfirma, die da gekommen sind und dann kurz drauf habe ich halt dann diese erste LP, möchte sogar ein Rockstar sein, gemacht und da ist dann wirklich abgegangen, also mit Auftritten, also ich habe damals glaube ich so über 100 Auftritte im Jahr gehabt, mindestens 6, 7, 8 Jahre lang ging das. Dann kam dann später Harry Häusl dazu, weil man dann als zweites eine gesagt hat, das kommt live immer gut rüber, die ganze Sache, Publikum geht mit und so. Und da war der Gedanke natürlich, eine Live-Platte zu machen, das war dann die zweite. Da habe ich halt einen Gitarristen gesucht, weil ich selber jetzt nicht so das Fingerpicking oder so Solo-Gitarre gespielt habe, eigentlich mehr so die Klampfe. Und dann bin ich da auf den Harry Häusl gekommen, beziehungsweise der auf mich. Und seitdem haben wir dann sehr lange da im Duo gespielt. Und das war also wirklich eine sehr erfolgreiche Geschichte dann.
2: Mhm. Also eigentlich, wenn ich es gerade richtig verstanden habe, parallel zum Wolle Grübeneck. Also
3: ja, ja, klar. Ich kannte den auch damals gut. Wir haben auch oft auch gemeinsame Auftritte gehabt, so eben, also mir ein Programmteil, er ein Programmteil. Und mit dem hat es eigentlich zeitgleich angefangen. Er ist halt dann ursprünglich von seiner Liedermacherschiene weggegangen und dann

0: auf die Rockschiene, was natürlich insgesamt erfolgreicher ist, wenn man da halt mehr Rockmusik spielt mit seiner ganzen Geschichte der Straßenbahn und so weiter. Das hat dann natürlich ihn populärer gemacht letztlich. Ja, und also mit dieser Rockmusik, ja, und dann kam halt später Schweißfuß ja auch auf und dann war es halt so, dass wir uns überlegten, Harry und ich machen Rockmusik, aber es war halt doch nicht das, was wir so bislang gemacht haben und eigentlich auch das nicht, was wir machen wollten. Wir wollten eigentlich nicht irgendwie laute Musik mehr machen und dann sind wir uns halt treu geblieben. Aber es war trotzdem sehr erfolgreich und ging also wirklich über viele Jahre, ich glaube 83 oder so, haben wir dann getrennt uns, weil ich bin dann nach Dürrheim gezogen und dann war das einfach von der Entfernung her ein bisschen arg, weil dann war damals auch so eine Zeit, wo diese ganzen Auftrittsmöglichkeiten sind da ein bisschen Einbruch oder eigentlich ziemlich eingebrochen, sind oft Jugendzentren weggefallen. Die Mundartbewegung, es gab ja in jeder Stadt, die haben Mundarttage gemacht, Heimattage, es gab so viele Möglichkeiten zum Auftreten, das ist dann alles irgendwo ein bisschen
1: versandet,
0: verschwunden und dann ist das auch zurückgegangen und dann haben wir das halt dann quasi das Duo beendet. Ich habe natürlich so alleine immer so ein bisschen weitergespielt, aber habe dann auch andere Hobbys mal angefangen, die ich nur am Wochenende machen konnte, nämlich Segelfliege bin ich damals dann eingestiegen. Das konnte halt vorher nicht, weil da muss man am Wochenende da sein. Aber bin trotzdem dem immer treu geblieben und auch immer mal wieder ein bisschen was Neues gemacht, immer mal wieder so Solo-Auftritte gemacht, Kirchheimer Musiknacht oder solche Geschichten hat man mir immer wieder engagiert. Und zu meinem 60. da habe ich mal ganz viele alte Freunde eingeladen, auch den Harry Häusl. Und dann haben wir gesagt, Mensch, das ist so gut, mir eine tolle Band da hätte ich da gespielt, der Kirchheimer, also Coverband Lagerfeuer, mit denen habe ich dann auch so ein paar Sachen mitgespielt, also so Beatles und so Zeugs. Und dann haben wir gesagt, wir machen wieder was und dann haben wir eigentlich wieder angefangen, Auftritte zu machen. Und dann war es auch so, auf diese Vorfreude hin, auf diesen Abend, da war ich dann so ein halbes Jahr vorher schon so auf 180, dass ich da innerhalb von 6 Monaten im Prinzip ein halbes neues Programm geschrieben habe. Und deshalb ist jetzt so die jetzigen Auftritte halb alte Sache, die alten Leute, die Leute natürlich auch hören wollen und die Programmhälfte, die zweite sind neue Sachen. Und das ging dann ratzfatz innerhalb von 6 Monaten, sind da immer wieder neue Titel entstanden. Und naja, dann sind wir da wieder losgezogen quasi und jetzt treten wir halt auch wieder auf, natürlich so wie früher so oft, nicht mehr, will ich auch gar nicht mehr, könnte auch gar nicht mehr, aber es macht immer Spaß mal so 2-mal im Monat oder mal so im Vierteljahr 3-4 Mal zu spielen, so wie heute auch, freue mich schon richtig drauf. Es hat sich jetzt leider mit dem Harry Häusl wieder zerschlagen, weil ihm war es dann doch irgendwie zu aufwendig, er stellt ja so Gitarren-Pickups her, ist da ganz groß im Geschäft, die verkaufte bis Amerika und so, also gibt es auf YouTube gibt's Videos, wo amerikanische Rockgitarren seine Fingerpicks loben und preisen. Und dann ist ihm das einfach zu viel geworden. Aber dann bin ich mit dem Dieter da zusammengekommen. Den kenne ich ja auch schon lange aus vielen anderen Bands, wo er gespielt. Und dann habe ich mal gefragt, Mensch, hast du nicht Lust einzusteigen? Weil so neu ist halt doch nicht ganz so prickelnd. Und jetzt machen wir das schon seit
2: Fast schon zwei Jahre,
0: ja, mit steigendem Erfolg. Ja, und das ist wirklich klasse. Also macht richtig Spaß.
1: Ja. Also man hat gerade ja wirklich das Gefühl, dass die Sache ja wiederkommt eigentlich gerade. Sei es Schwäbisch, sei es auch solche Mundarttage, die jetzt doch wieder öfters kommen. Oder Mundartstammtische gibt es jetzt überall, die schießen wie Pilze aus dem Boden.
0: Ja. Also das war eigentlich auch unser zu Zweiteinstieg. Da war in Kirchheim, sind ja auch immer regelmäßig so Mundartstammtische. Das war am Anfang überlaufen, dann hat es wieder ein bisschen nachgelassen, aber das lag wieder mehr an den Organisatoren und an den Leuten, die da auftreten sind. Nein, sind wir mal zusammen nachgegangen und das war auch gleich ein Riesenerfolg und das war eigentlich unser erster gemeinsamer Auftritt an so einem Mundartstammtisch. Jetzt haben wir auch dieses Jahr einiges in Backnang im Herbst und in Herrenberg, 12. Oktober. Und da sind wir auch bei einigen zugange dann.
1: Und nicht bloß der Coversache, sondern auch eigene Sachen, oder?
0: Ja, es ist schon eine Mischung. Also ich habe ganz viele Coversongs gemacht inzwischen von anderen, von Stones, Beatles, auch Sexbomb gibt es eine schwäbische Version von Tom Jones, aber sind natürlich auch die eigenen wieder dabei, so auch die ganz alten Sachen wie Schwabe Karle oder Skat Blues, ich so der Heislehau. Dann Baggersee, da gibt es vom Baggersee gibt's zwei Versionen, eine Baggersee Sommer, eine Baggersee Winter. Also die Winter, das ist auch noch nicht veröffentlicht. Baggersee gibt es ja auf der Live-CD. Also es ist schon eine Mischung aus eigener Sache und Coversongs, also natürlich mit schwäbischem Text. Und gibt auch aktuelle Sachen, also ein Lied geht zum Stuttgart 21. Das kommt auch immer sehr gut an, nennt sich Kellerlied. Und also sind auch aktuelle Themen drin, nicht nur irgendwo so nur halt schwäbisch wie Freizeit, Skatspiele oder sonst was. Es geht viel um Freizeitaktivitäten, die immer schief gehen. Das ist so ein bisschen, vielleicht hängt es von dem ab oder kommt es von dem. Ich bin ein großer Donald Duck-Fan und das ist ja auch immer so ein Pechvogel und das zieht sich, glaube ich, auch so ein bisschen durch manche Lieder durch, dass halt man was machen will und dann klappt es aber aus irgendeinem Grunde nicht. Mhm. Aber das wird man halt heute Abend dann hören.
1: Ja, da bin ich schon richtig gespannt drauf.
0: Naja.
1: Okay. Ja, dann danke erstmal.
0: Ja, und gut.
1: Und freue mich auf einen schönen Abend.
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0: Jetzt auch von mir ein ganz recht schöner Abend zusammen. Wir sind ganz überwältigt, dass das hier so gestopft voll ist. Das finde ich klasse. Wir sind ja gerade ein bisschen auf Welttournee, der Dieter und ich. Wir sind eine Zeit extra um die halbe Welt gechattet, um von unserem Auftritt gestern hierher nach Bad Boll zu kommen. Also gestern haben wir in Baderbach gespielt.
1: Im Engel.
0: Also schon ganz, ganz arg weit Stickli zum Fahren, gell. Also, aber wir haben es geschafft bis Bad Boll. Der Karrer hat ausgehalten und jetzt sind wir da. Und ich darf heute noch besonders begrüßen, hier ist noch der Fred vom Mundartradio und der macht heute einen Mitschnitt. Mundartradio, schwäbische Musik für alle, die es mögen. Das haben wir heute, schwäbische Musik machen wir. Keine alte schwäbische Volkslieder, sondern viel Rock und Pop auf Schwäbisch. Das erste war von The Beatles, habt ihr kennt, Love Me Do. Man sieht, man kann mit drei Griff eine Weltkarriere machen, weil mehr ist in dem Lied nicht drin, aber es ist ein schönes Lied, deshalb spiele ich das. Aber The Beatles sind natürlich ganz, ganz viele komplizierte Sachen gemacht, so wie das nächste Lied, Yesterday.

0: Ja, toll, wenn du es machst. Yeah.
1: Super, super.
0: Rock und Pop auf Schwäbisch. Jetzt machen wir was von der Konkurrenz, also von den Stones. Das sind die aber nicht geschrieben. Das heißt Route 66. Und Route 66, das ist ja die große Straße in Amerika von Osten nach Westen, Ostküste, Westküste. Kann man tagelang fahren. Wenn man das mit Motorrad macht, dann ist das ein absoluter Traum. Ich habe es leider noch nie geschafft. Aber ich habe mir jetzt meine eigene Route 66 bestellt. Die kommen ja von Kirchheim. Und meine Route 66, das ist jetzt der Radweg von Kirchheim nach Oberledingen. Und der heißt bei mir Route 66, weil ich mir vorgenommen habe, bevor ich 66 bin, fahre ich denn noch mit dem richtigen Fahrrad, ohne Akku und ohne Pedelec. Und da habe ich noch gut 20 Jahre Zeit. Ja, ja.
1: So junge Leute hier unter uns.
0: Dieter, ich weiß gar nicht, da ist eigentlich gar kein Gag drin, warum die da immer lachen. Das habe ich noch nie verstanden. Aber wir spielen jetzt Route 66.

Ja, wenn es dann auch mit dem Pedelec nicht mehr geht, also wenn man dann schon auf die 90 zugeht und dann wird es dann doch auch mit dem Akku beschwerlich, dann bleibt nur noch eins übrig, dann steigt man auf der Jobber um. Und deshalb kommt jetzt das Lied, ich sollte ein Motorrädli hauen.

0: Danke.
1: So ist es mit den Fahrzeugen. Alles nicht so das. Ja gut, wenn man schon so schwäbische Lieder macht, wie ich das mache, dann muss man natürlich auch immer ein bisschen seine Landsleute im Hinterkopf haben. Und da habe ich mal ein Lied gemacht über so einen typischen Schwab, wie ich mir den vorstelle. Ich kenne den sogar. Und das Lied heißt Schwaberkalle.

Ja, was hat er denn gemacht in den letzten Tagen, wo so furchtbar, furchtbar, furchtbar heiß war? Vielleicht ist da der eine oder andere auch zum Baden gegangen, ins Freibad oder an der Baggersee. Also wenn es so heiß ist, ist wirklich das Schönste, so ins kalte Wasser hopfen, ins kühle Wasser. Habe ich in meinem nächsten Lied beschrieben, weil nichts Schöneres als ein Badetag. Das Lied vom Baggersee.

Ja, mit der Freizeit klappt's halt nicht immer ganz so perfekt. Jetzt machen wir nochmal was aus der Ecke Rock und Pop auf Schwäbisch. Jetzt kommen wir mal wieder die Stones drin, zwischendrin. Und zwar ein Lied, das allerdings nicht ganz so bekannt ist, nicht eines der größten Hits aller Zeiten, wie man so schön sagt. Aber das schönste Lied, das die Stones gemacht haben, das heißt Sitting on a Fence, da geht immer der Refrain, I'm sitting on a fence, kennt ihr vielleicht. Gibt es jetzt die schwäbische Version davon?

Ja. Tja. Ist ja ganz toll, wie ihr da mitmacht. Ist ja richtig fast wie beim Gesangverein. Deshalb spielen wir jetzt auch das Lied vom Gesangverein. Das ist ja was ganz Altes vom Sebastian Blau. Das ist ja ein ganz berühmter Mundartautor. Der hat ganz tolle Sachen geschrieben. Unter anderem natürlich, er hat seine Landsleute sehr gut beobachtet. Und das kommt auch ganz gut raus in dem Lied vom Gesangverein.

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0: Leute!
1: Ja, das ist die pure Realität hier vom Gesangverein. So ist's halt. Wenn wir schon bei so alten Dichter sind, es gibt noch einen älteren Dichter, der hat aber nichts Schwäbisches gemacht. Aber wir kennen alles, ist ein deutsches Kulturgut, nämlich der Goethe. Wer hat es nicht in der Schule auswendig lernen müssen? Wer reitet so spät durch Nacht und Wind? Das ist der Vater mit seinem Kind, der Erlkönig. Und dann denkt er, ja gut, heutzutage reitet keiner mehr durch Nacht und Wind, höchstens im Reitverein tagsüber. Aber dann habe ich das ein bisschen in die heutige Zeit transferiert. Und jetzt kommt der moderne schwäbische Erlkönig.

0: Ja, man hat ja manchmal so Erlebnisse, dass man in irgendwelche Fettnäpfchen reintappt. Und das nächste Lied handelt auch von so einem kleinen Fettnäpfchen. Also zum Beispiel mir ist mal passiert so in der jugendpubertären Zeit, da habe ich gedacht, ach, ich fahre einfach mal mit dem Fahrrad mal irgendeine Schulkameradin, die mit mir in der Klasse war, Besuche fahren, haben mich aufs Rad geschwungen, bin nach Weilheim gefahren, haben dann da einfach so klingelt, also es war ein völliger Überraschungsbesuch, haben da so klingelt, geht oben das Fenster auf im ersten Stock, die guckt raus und sagt, ach, du bist, war mal das Erste. Dann höre ich hinter die Mutter schreien, wer ist denn das? Da sagt, ach, so ein Blöder von unserer Klasse. Wahre Geschichte. Dann guckt man natürlich erst einmal so unter dem Boden, wo die Klappe ist, wo man da am liebsten da versinken könnte, war nicht da. Ich meine, das ist sowas, heute hätte man sagen, Ice Bucket Challenge ist auch schon wieder out. Man steht da und wirklich, als ob jemand, wuff, der Eiskübel da über ihn runterleert. Na gut, ich bin da durch, und dann halt meinen Sprudel getrunken, bin dann gegangen und hab dann gewusst, was ich bei der weiblichen Damenwelt in unserer Schulklasse für einen Stellenwert habe. Und dann habe ich das Gitarrespielen angefangen.
1: Das war auch vernünftiger.
0: Genau. Gut, das nächste handelt auch von einem kleinen Fettnäpfchen, das aber der andere nicht merkt, Gott sei Dank. Und Gott, glaube ich, jeden auch so, man wird so langsam älter und hat immer so das Gefühl, Mensch, das Gedächtnis lässt nach. Aber es ist gar nicht so, das bildet man sich bloß ein. Weil das, was ich jetzt singe, das passiert jedem Mal. Okay.
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0: von Ober bis unten sagt, du, was ich die ganze Zeit schon fragen wollte, gell? Du bist doch der Kinder. Ja.
1: Er ist es.
0: Ja, es geht doch, also schwäbische Liebeslieder gehen auch, ist doch gar nicht so tragisch. Jetzt kommt wieder nochmal die andere Konkurrenz, Stones, Beatles, jetzt kommen wieder Beatles dran. Und auch wieder ein bisschen was, man kennt es ja, die Städte verändern sich, alles wird umgebaut. Wenn jetzt an die große Baustelle da oben denkt, mit dem Ding sowieso Katastrophe, mit den Tunnels. Aber so früher, Kirchheim, wenn man in der Maffmauer guckt, die ist nicht mehr da. Irgendwo kommen Parkhäuser nach, kommen Banken nach, kommen andere Geschäfte nach. Da habe ich mal ein Lied drüber gemacht, wo Paul McCartney hat das so die Penny Lane so beschrieben, diese Straße da in Liverpool. Und ich habe jetzt einfach mal Markgasse beschrieben. Mit dem Lied Penny Lane.

Dankeschön. Ich würde jetzt auch sagen, so langsam nähern wir uns dem Ende, machen jetzt noch im nächsten Lied den Schluss. Und damit Mundart Radio nochmal ein bisschen was für seine Festplatte hat, würde ich sagen, singen wir einfach da nochmal mit, weil das geht ganz einfach. Und zwar zum Schluss ein Lied, das heißt Zimmermanns Lied, und das ist wieder auch so was, ein Titel. Zimmermanns Lied, da kommt kein einziger Zimmermann drin vor, also fragt mich auch nicht, warum das so heißt. Man hat mir mal gesagt, es würde gern von Zimmerleit auf Richtfestler gesungen werden. Also ein schwäbisches Lomperliedle, und da ist so, da wird immer ein Satz immer wiederholt und den solltet ihr dann am Schluss da schön laut mitsingen. Ich mach's gleich vor, wie es geht. Ich weiß, es ist schwierig, jetzt ist schon späte Stunde, jeder hat 5/4 getrunken und dann sitzt man da, ah was, der spinnt, jetzt soll ich da noch singen und soll da noch ein ganzes Satz anhören, den auswendig lernen und auch noch singen. Das mach ich nicht. Kann ich mir vorstellen, für die Leute, die das nicht können oder wollen, da gibt es am Schluss dann immer nach jeder Strophe ein lautes Juche, und das kann man dann zumindest mitsingen. Aber meine Erfahrung sagt mir, weil wenn jetzt da jemand bloß Juche singt, dann sehen die anderen den ja und dann denken die, hat der kann keine Sätze auswendig lernen, deshalb singt er. Also deshalb singt jeder dann doch immer das Ganze mit, also da bin ich noch nie reingefallen. Und das probieren wir jetzt einfach, Zimmermannslied. Also es geht, fängt so an.

nichts drin. Und da ist nichts drin. Also immer dieser zweite Satz, der wird wiederholt. Probieren wir es mal. Mein Hühnerstall ist oben leer und unter ist nichts drin. Und unter ist nichts drin. Yes, das ist ja super. Gott aber weiter, ne?

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Aber das mit dem Mund der Ratte ist wohl ein alter Hut. Da ziehen wir uns einfach miteinander mal.

0: Spiele.
1: Laszlo, passt schon.
0: Ich wach morgens auf.
2: Morgens wacht er auf, der arme Dave.
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2: Du bist davor, das war ja klar.
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2: Jetzt ist er ganz Hunde.
0: Wo ist jetzt du Schlut? 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
3: Das hat nicht halt.
0: Ja, ich kriege da Blues. 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
2: Was? 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
0: Da steht die da Blues. Ja. 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

Aus den Zeiten, wo man noch viel E-Mail-Verkehr gehabt hat, jetzt ein Liedli, ein Liebesbrief, E-Mail-Brief-Lied von Marlene. Hallo Marlene.

0: Danke.
1: So, wenn er gerade so schön mitgesungen hat, machen wir gleich nochmal was zum Mitsänger. Das heißt, Zimmermanns Lied. Probieren wir es mal. Wenn einer steinigst,

0: auch vor.
1: Also, wie hat die zweite CD geheißen, Ebi?
2: Die zweite CD? Lass mal gucken. Ach, das war Schwabeland.
1: Oh. Also, jetzt müssen wir wahrscheinlich Leute Check machen. Wer war schon alles mal bei Gonzo? Aha. Wer war noch nicht bei Gonzo? Aha, aha, aha, okay.
0: 20 Jahre noch drauf.
1: Jetzt passt mal auf. Wir machen jetzt ein Lied. Das ist so eine wunderschöne Schwabenhymne. Unser Schwabenland. Wir werden das ein ganz kleines bisschen vorsingen und die, die es kennen, können das schon gleich ein bisschen mitsingen. Und die, die es noch nicht so können, die hängen sich gleich mit hinter dran. Ist das okay? Okay. Also, pass mal auf. Das Lied, das geht so.
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1: Okay, das war schon also. Der Witz an dem Lied, für die, die es noch nicht kennen, wir singen immer das Ich bleib, wo ich bin, und der Rest singen wir, okay, wir probieren es mal, wir ganz leise, wir ganz laut.
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1: Mir doppelt so leise, ihr doppelt so laut. Okay, und jetzt alles mal kurz so leicht in die Hocke gehen. Ganz leicht in die Hocke gehen. Alles auf mein, Augehöhe quasi.
0: Vorsicht, Vorsicht,
1: Dieter, leg los und spreche jetzt ein.

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Sapphire am Tanz. Mädler, wie man fährt, Fiedler. Larry, danke schön. Unser Larry an der Gitarre. Er hat die Band eigentlich gegründet. Das Gründungsmitglied Norbert Vogel an der Gitarre. 30 Jahre.

0: Italiener und ein Hund und der Italiener und die Frauen.
1: Das war jetzt ein Übergang, du mein Leben schon.
0: Hund, Frauen und ja. Beide sind. Ja, okay. Vier Weiber haben ich daheim und ein Hund, Selavi. Der einzigste, der keine Haar auf dem Kopf hat, bin ich. Und trotzdem schiebt man es eigentlich Evel auf mich.

Und stellt euch vor, ihr seid eingeladen, um 8 Uhr geht's los und 10 nach 8 Uhr steht sie immer noch in der Dusche, in der Unterwäsche. Hast du dein Gewand da? Sag mir wann, sag

Nun zu einem selten gewählten Thema, der Italiener und die Streuobstwiese.

Vielen Dank. Und jetzt Handy gemäht und es ist Abend geworden, es ist Nacht geworden und die sind mit dem Fahrrad da gewesen. Gott sei Dank hat einer davor kurz vorher noch investiert.

0: euch alles. Ist eine Zeit Langeweile schön. Aber irgendwann war mir das blöd, da bin ich zu Renard. Jetzt euch jetzt, wenn der so weitergeht, sind sie morgen frieren und da. Wollt ich einmal gehört, das ist die Sache, von der Frau halt nichts verstaut. Jetzt passelt sie mal recht gut auf, ich zeig ihnen, wie das war. Wenn ich dies aus ihrem Fahrzeug rauskomplimentiert, dann mein schönes Zwetschgefiedel auf den noblen Sitz nachlassen. Sofort natürlich, Kupplung gehabt, Rückwärtsgang nein und die Kupplung. Ganz langsam kommen lassen, mit viel Gefühl. Mit Frau behauptet ihr ständig, mir Männer haben kein Gefühl. Ist gar nicht wahr. Da klatscht du mal auf unseren Kupplungsfuß nach. Da hockt's drin. Wir drehen wir um und parkt das Auto vollkommen entspannt und locker. Rückwärts nein. Ja. Ich sollte nochmal geschwind Muggersäckele vorne ausfahren. Ja, komm jetzt, also einmal, ich keinmal, pass auf, ich tapp die Kupplung, Rückwärtsgang, nein, Kupplung, ganz langsam kommen lassen, mit nur mit viel. Aber jetzt, rumdreht und elegant, rückwärts, nein, und wieder, gleich ein bisschen vorne raus. Ich komm, also, ich weiß auch nicht, was halt los ist, aber jetzt, das dritte Mal, jetzt pack ich's, jetzt pack ich's und jetzt fahr ich. Rückwärts, nein.
1: Und wieder vorwärts nach Haus. Das gibt's doch nicht.
0: Ich fahr rückwärts, nein, vorwärts, raus. Rückwärts, nein, vorwärts, raus. Ich fahr rückwärts, nein, vorwärts, raus.

was raus. Das ist sehr verrückt, das halte ich nicht aus. Aber wisst ihr, das hätte ich Ihnen ja sofort sagen können, dass ihr mit so einem großen Auto in so ein kleines Parklicht überhaupt nicht reinpasst. Aber auf mich hört ihr heute wieder mal kein Sau.

Wir hatten einen schönen Song, und zwar heißt der Alkoholfreies Bier. Ganz neu, zum zweiten Mal spielen wir den live auf der Bühne, extra für euch hier raus, weil ihr, mal ein großes Kompliment, ihr seid spitze. Ja? Also, Winnie, leg los.

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0: Jetzt mal im Ernst, es ist doch so. Der Chef, der braucht ein Büro. Jedes Haus, es braucht ein Fundament. Die Schnulze braucht ein Happy End. Die Spätzler, die brauchen eine Sauce. Der Schweinebraten braucht ein Kloß. Ein guter Wein braucht kein Glykol.
1: Wir sind alle wieder mit dabei, oder?
0: Aber ein Bier braucht Alkohol.

Da gibt man so ein paar Hände. Wollt ihr noch eine Zugabe? Jetzt mal ehrlich, also euch hat es eigentlich gefallen, oder? War super? Kann man mal wiederkommen?

0: Mit euch war's auch schön. Dankeschön. Kommt gut heim. Vielen Dank. Dieter Hildenbrand am Bass.
1: Günter Wölfle, Gitarre und Gesang.

0: Schau aus!
1: Are you ready for rock and roll? 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

0: Night 5. Dankeschön. Hinter Night.
1: Danke, danke, danke.
2: Herr Stiegle, das geht zurück auf die Zeit, wo das Städtle Munderkinge auf der Alpober von den Franzosen belagert worden ist. Die Munderkinger, die haben sich damals recht tat- und schlagkräftig und erfolgreich gegen die Franzosen gewehrt. Und der Sänger und Baumeister Fritz Jeremias hat die Strophe gesammelt und die sind später noch erweitert worden und am Schluss ist dann eine Märzviecherei rausgekommen.

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Der Bittl hat sich auch dreigemischt. 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

0: So, das war jetzt die besagte Belagerung und jetzt kommt die besagte Viecherei. Mein Hinnenstall ist oben leer und unter ist nichts drin.
1: Und unter ist nichts drin.
0: Na, scheiß mir auch kein

0: Kali Hunting Stadium Mix. It's Totsum Eppestau.
1: Yeah, it's Totsum Eppestau.
0: Es zahlt halt die 50 Mark wie uns.

0: Dankeschön.
1: So, jetzt müsst ihr dann gleich die Ausfahrt La Spezia kommen. Nee, das gehört nicht mit zur Toskana. Ah, das hat mir ja dieses Jahr wieder so viel gebracht. Die Landschaft, das Licht, die Leid. Man ist auch so offen für vieles, gell? Ja, wir irrerweise ausgerechnet dadurch, dass man auf der Piazza del Campo einen Satz Kaffeetassen untergefallen ist, schlagartig gelernt zu akzeptieren, dass sich das eigene Ich permanent verändert. Und wie der Kellner kommt, ist einer gleich gesagt, ich war's nicht. Ich bin auch wieder dermaßen sensibilisiert für diese bloggschen Fragen. Wer sind wir? Wo kommen wir her? Wo gehen wir hin? Kommt davon schon wieder eine Zahlstelle? Ja, sag mal, ich denke, die Zahlstrecke hat einen da aufgehört. Wir haben doch gar kein Ticket. Jetzt einmal tranquilo, Leidler, tranquilo. Ich schwätze mit dem Mann. Buongiorno. Che cosa di bello c'è da vedere qui? Ah, sì, questo mi piace, sì, mi piace. Was er sagt, Erich? Was er sagt? Ja, verstehst du das nicht? Echt? Ah, das ist gut, Erich, das ist gut. Aber ich, der ich außer che cosa di bello c'è da vedere qui und questo mi piace, kein Satz Italienisch kann, ich soll's verstanden, ja? Do you speak English? It's tranquilo, Leidler, tranquilo. Wir werden dem Mann ganz entspannt erklären, dass das niemals eine Zahlstelle sein kann. Pauli, das Auto ist schon, glaube ich, auf die E-Fahrt zugelassen, gell? Meinst du, ich wäre im Notfall beleidigt, wenn sie in Italien wegen Fahrerflucht gesucht werden? Beg your pardon. No, we haven't got a ticket. We haven't seen a sign that we had to take one. Money, parlez-vous français, eh? Now, we drive in our car. Allez en voiture. Pisa, Erich, gib mir mal bitte die Landkarte. Erich, die Landkarte, bitte. Aber bitte nicht so aggressiv. Du hast eh schon gute Chancen, dass deine Kinder Bettnässer werden. Now, see here. Pisa. You study medicine there. Oh, we study in Tübingen. You know Hölderlin, the poet. The tragic genius, living in his lonely tower, ignored by humanity. 6.000 Lire, glaubt den hackt's. Wahrscheinlich studiert er an der Strahlenmedizin, das Arschloch. Ach guck, ein bisschen Deutsch kann er also doch. No, sir, we have paid already 5 Kilometer là-bas. Pauli, bitte fang du jetzt nicht nur Italienisch an. Nee, ich finde es gut, dass du deine Betroffenheit einbringst. Aber wegen deinem Italienisch hat beim Pizza Peterin und der Jesinger schon mal eine Bedienung kündigt. Ach, jetzt bin ich also der autoritäre Sack. Das ist gut. Ich kann hier doch alles allein machen. Wieso haben wir denn dort hinten vielleicht einen Fahrkartenautomat über Service? Wieso müssen wir denn jetzt vielleicht nachzahlen? Weil meine Herren Mitfahrer schon seitlich

0: nur ausschließlich damit beschäftigt sind, eine internationale AIDS-Wunschkandidatenliste aufzustellen. Könnt ihr den gleich mit dazusetzen?
1: Sir, we love your country. We love your country so very much. And we have friends from Italy. We meet nearly every month from Pauli. Woher kommt die Klofrau vom Metro?
0: Nein, Erich, ich zahl das nicht. Mir geht's hier überhaupt nicht ums Geld, mir geht's ums Prinzip. Erstens sind diese 6.000 ein Beitrag zur Umweltzerstörung. Und zweitens, you give me your name. My girlfriend's father is the manager of Alfa Romeo Meyer Solgau. Und schließlich geht's hier doch auch um Freiheit. Der Adorno sagt, freie Fahrt für freie Bürger. Jetzt sind doch bitte nicht so pingelig, dann war's halt der ADAC. Ja, hub du ruhig dahinter, hub du ruhig. Ah, nur Frau. Der unterdrückteste Teil der Bevölkerung macht sich zum Gehilfen der Korruption. Lass doch mal von deinem Fahrlehrer erklären, wie man die Hand von der Hupe nimmt, Spinatwachtel. Pauli, noch ein Wort Italienisch. Du, ich steig aus, ich fahr mit dem Zug und Autoschlüssel schicke ich, wenn ich daheim bin. Now, listen, kommt euch doch jedes Wort willkommen hier, Prego 6000. Sodele. So, wenn ihr es gesehen? Man darf sich bloß nicht alles gefallen lassen.
2: Jetzt kommt es zum Thema, was uns alle angeht, zum sehr ernsten Thema, nämlich Männer und Frauen. Ja. Für viele Männer ist ja Autofahrer auch wie Sex. Ja, die Frau hockt teilnahmslos daneben und schreit die ganze Zeit, nicht so schnell, nicht so schnell. Und dann immer die Vorurteile. Was immer heißt, wir Männer seien nicht sensibel. Natürlich sind wir Männer sensibel. Wir Männer haben Gefühle. Du musst auch wissen, wo du suchen musst, aber dann. Ja, wir Männer haben viele Gefühle. Viele verschiedene Gefühle. Wenn du jetzt zum Beispiel als Mann, deine Schwiegermutter, in deinem nagelneuen Porsche eine Schlucht runterstürzen siehst, na, sind das gemischte Gefühle. Nee, aber sonst sind wir Männer unheimlich sensibel. Also ich sowieso. Ich bin ja, also brutal, das ist. Ja, meine Frau ist nicht zu mir hergekommen und hat gesagt, Schatz, tätst du eigentlich, wenn ich sterbe, auch wieder mit einer anderen Frau schlafen? Und ich sag, Schätze, dafür musst du doch tot sein. Ja. Hallo. Ist doch sensibel, oder? Ja. Dagegen meine Frau, die ist ja knüppelhart. Die ist knüppelhart, die kennt gar nichts. Neulich war wieder die große Diskussion über Sterbehilfe. Und dann mit meiner Frau auch drüber unterhalten. Habe ich gesagt, Schatz, wenn es für mir mal so weit ist, dass ich von irgendwelchen elektrischen Geräten abhängig bin und von irgendwelchen Flüssigkeiten aus der Flasche, dann will ich nämlich Schalz ab, dann ist ja Ruhe. Was macht sie? Steht auf, steckt meine Playstation aus und leert mein Bier weg. Herzlos! Und wo hat es angefangen, der ganze Scheißdreck? Im Paradies. Da hat doch der ganze Scheiß schon angefangen bei Adam und Eva. Ich sag's euch, Adam und Eva, wenn das Chinesen gewesen wären, dann wären wir heute noch im Paradies. Die hätten Äpfel hängen lassen und Schlangen fressen. Ja! Oder wenn Schwaben gewesen wären, die hätten gedacht, Mustet. Aber neu jetzt müssen wir durch unsere Beziehungen. Jetzt sind wir der Scheiß. Aber die Frau hat dafür gebüßt. Sie büßt heute noch. Natürlich. Warum kriegten die Frau ihre Tage? Als Eva damals mit dem Apfel da gestanden ist, kam der Herr und hat gesagt, Eva, dafür musst du bluten. Und was hat Eva gesagt? Kann ich auch in Rate zahlen? So. Das ist wieder typisch Frau, weißt du? Deswegen hat Gott die Frau auch zuletzt erschaffen. Dass ihm keiner nein schwätzt. Ja, das Fegele auf der Arche mit dem Zweigleben, Gischle, was war's denn? War's ein Männle oder ein Weible? Ah, natürlich ein Männle. Ein Weible kann nie so lange der Schnabel halten, dass der Zweig drinnen bleibt. Got it! Und meine Damen, ich muss euch auch enttäuschen. Gott ist keine Frau. Gott ist ein Mann. Ja, wenn wir die Bibel ganz genau lesen, wenn nämlich Gott eine Frau wäre, dann wäre das letzte Abendmahl eine Tupperparty gewesen. Die heilige drei Könige hätten nicht Gold, Würre und Weihrauch gebracht, sondern Handtaschen, Schuhe und einen Gutschein von Douglas. Und nach dem Satz, und es werde Licht, wer gleich kommen, ja Heidenei, wie sieht's denn da aus? Dann wäre Gott eine Frau gewesen. So. Ja, ist so. Ich habe jetzt noch ein Originalgespräch mitgebracht. Und zwar von Adam und Gott. Ja, das hat sich damals im Paradies wirklich so zutragen. Ich habe auch nichts dazu dichtet. Es ist original, passet auf. Ging damals folgendermaßen. Adam sprach zu Gott. Herr, die Gefährtin, die du aus meiner Rippe erschaffen hast, ist ein Traum. Und im Bett, da ist sie eine Granat.
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2: Und sie hat so schöne Haare.
3: Das habe ich gemacht, damit du sie liebst.
2: Und kochen kann sie auch.
3: Das habe ich gemacht. Damit du sie liebst.
2: Aber Herr, wenn du so ein tolles Wesen erschaffen kannst, warum ist sie noch so blöd?
3: Das habe ich gemacht, damit sie dich liebt. Sick.
2: Ja, meine Damen, wir Männer, wir kennen vielleicht nicht vieles gleichzeitig. So wie ihr. Multitasking, das sind wir Männer nicht. Ja? Wir Männer können auch bloß eure Sache machen. Deswegen machen wir Männer aus Autoradio leise, wenn wir uns irgendwo verfahren haben. Ja. Machen wir wirklich. Ja. Wir müssen da hören, wo wir nachfahren. Das ist er. Ja. Nee, vieles gleichzeitig geht nicht. Aber uns auf Ursache konzentrieren und etwas zu 100.000% machen, uns in etwas festbeißen, das kennen wir Männer super. Fernsehen zum Beispiel. Wir Männer, wir gucken kein Fernsehen. Wir Männer, wir werden zum Fernsehen. Und wenn meine Frau dann irgendetwas von mir will, dann höre ich von weitem so aus der Sphäre so ein Quietschen. Und es kommt immer näher und wird immer aggressiver, bis es noch direkt neben meinem Ohr ist. Ich weiß genau, dass du mich hörst, wenn ich wieder schwätze. Sag ich, Mensch, was ist denn? Und sie, nix. Und schon ist wieder Krach im Haus, weißt? Weil sie denkt ja jetzt wieder, dass mir der Fernseher wichtiger ist als sie. Und ich bin aus dem Fernseher auftaucht. Wegen nix. Nix. Und ich war gerade Chuck Norris in Expendables 2. Chuck Norris, hä? Mädels, das ist nur ein Mann, oder? Chuck Norris, der kauft sich kein Honig, der kaut Biene. Ja. Es ist Chuck Norris. Chuck Norris tät sich auch nie zum Pipi machen nachhocken. Nein, das ist ein Stehpisser. Das ist ja der Urstreit zwischen Mann und Frau, das Nachhocken beim Pipi machen. Meine Frau und bei mir war das genauso. 3 Wochen, nachdem wir zusammengezogen sind, ist sie zu mir gekommen und sagt, Schatz, du gehst ruhig mal ins Klo putzen. Sag ich, warum ich? Sagt sie, ja weißt, ich soll ich in der Nähe. Und ich sag, ja halt mal, du hockst, das ist keine Herausforderung, kann jeder. Ich muss das 12er-Ehrle heben, weißt du? Ja. Aber ich geb's zu, ich bin jetzt auch geläutert. Ja, ich hock jetzt auch. Ja. Danke. Ja. Männer, wenn ihr es noch nie ausprobiert habt, macht es mal. Es ist gar nicht schlecht. Weißt du, du hockst so, es ist so schön gemütlich, es ist so schön leise, du lässt ihn so ins Wasser reinhängen. Was denn? Man hat ja Sanders oder was? Ne, also. Nein, also ich hock jetzt bloß noch. Bloß bei der Deutschen Bahn, da mache ich es nicht mehr. Da bin ich auch mal an der Weiche hängen geblieben und sei dann. Das hat gezogen. Ich bin ja verheiratet, habe ich euch ja vorher gesagt. Und ich muss sagen, als Verheirateter, ich bin jetzt froh, dass ich meine Frau habe. Ja, weil ich weiß so, als Lediger, das ist kein Leben, oder? Nee, das ist kein Leben, weißt du, von einem Nest ins andere. Leid, ich war in so viel Kleiderschrank, dass ich mit allem Motorpart bin. Das ist schlimm. Na, ich habe das schon genossen, wo ich noch Single war, natürlich, wa? Ja, ich weiß, manche sagen, no, so was mache ich nicht. Ja. Bei vielen Ledigen kommt abends vor dem Eischlafen nur das Handmännchen. Aber bei mir war das anders. Nee. Und dann, manchmal ist es ja so, wenn dann der Macker heimkommt von der Tussi, und du bist bei der, dann musst du weg. Dann musst du schnell weg. Das ist mir einmal passiert, da habe ich keine Zeit mehr zum Anziehen. Da habe ich rausgemissen zum Balkon. Ja? Es hat gezeugt wie Sau draußen. Ich zum Balkon und mit dem nackten Arsch in Brennnesseln rein. Es ist nicht lustig. Oben hat es gezeugt, hinten hat es brennt. Ja? Und ich hole in den Brennnesseln den Scheißdreck, wie komme ich jetzt da wieder raus? Dann ist so eine Gruppe Jogger an mir vorbei gejoggt. Aber ich denke, das ist deine Chance. Ich aus der Brennnessel raus, hinten nach, gell? Dreht sich einer um so. Nappet. Sag ich, nappend. Guckt er, sagt er, joggt sie immer nackig. Sag ich, ja, ist gesund. Guckt er wieder, so. Und immer mit Kondom. Sag ich neu, bloß wenn's regnet. Ja. Nee, deswegen bin ich froh, dass ich jetzt eine Frau habe. Weißt du, da bist du auch aufgeräumt. Bist weg von der Straße. Ja. Und, aber ich bin ja cleverly. Weißt? Wenn ich auch samstags geheiratet, montags war ich im Buchgeschäft, bin hinein und gesagt, grüß Gott, ich hätte gern das Buch Der Mann, der Herr im Haus. Hat die Verkäuferin gesagt, Märchenbücher im zweiten Stock. Ja. Ich habe es trotzdem gekauft. Männer, Freunde, Kollegen, wenn ihr das Buch noch nicht gelesen habt, lese das Buch. Das Buch ist super. Bringt euch bloß nichts. Ja. Ja, ich habe auch gleich versucht, das bei meiner Frau anzubinden. Da bin ich zu einer und gesagt, weit! Du machst mir heute Abend ein exquisites Vier-Gänge-Menü. Mit einem super Nachtisch. Danach gehen wir ins Nest. Und in der Bunga-Bunga-Party. Und zwar so, wie der I das will, gell? Danach lässt mir ein Bad ein. Tust mir den Buckel waschen. Zehennägel schneiden. Und dann geh ich ins Heierbettele. Hab ich gesagt, dann weißt du auch, wenn mich morgen früh anzieht und frisiert. Sagt sie, ja, der Leichenbestatter.
4: Einen schönen guten Abend, meine sehr verehrten Damen und Herren. Ich begrüße Sie bei der Sendung live aus dem Stau, die Konferenzschaltung. Es ist ja wieder einiges los auf den Straßen Baden-Württembergs. Ja, das Wochenende naht, da steckt viel Spannung in den Autokolonnen. Und dort stellen sich die Teilnehmer natürlich die bangen Fragen, was ist denn da schon wieder los? Wann geht es denn weiter und was macht denn dieser Säckel da vorne? Wir hören gleich mal rein, wir schalten rüber zu Sandra Wagenknecht, die auf der A8 vor dem Stuttgarter Kreuz steht. Sandra, wie steht sie's denn so?
5: Ja, mein lieber Michael, wir haben hier heftigen Verkehr auf der A8 und dann kam auch noch der Stau dazu. Kleiner Scherz, nein, hier geht seit Stunden gar nichts mehr. Die Menschen haben ihre Fahrzeuge verlassen, auf dem Grünstreifen haben einige Hobbygärtner Samen ausgesät und schauen den Pflanzen jetzt beim Wachsen zu. Eine Zumba-Gruppe zuckt ekstatisch zu dem Hubkonzert, andere spenden stehende Ovationen. Zwei Rote Kreuzhelfer verkaufen Popcorn und Eiscreme und es sieht so aus, als gäbe es keinen Anlasser, der uns weiterbringen könnte. Zurück ins Funkhaus.
4: Danke, Sandra Wagenknecht. Ich gebe direkt weiter zu B10. Dort staut es sich zwischen Süßen und Kuchen, weil Gegenstände auf der Fahrbahn liegen. Rudi Diesel hat sich da mal angestellt. Rudi, ist denn bei den Gegenständen etwas Schönes dabei?
6: Ja, hier auf der B10 sah es erst so aus, als habe unsere Kollegin, die liebe Sandra Wagenknecht, ihre Unschuld verloren, was natürlich den Verkehr anheizt. Grüße an die A8. Nein, im Ernst, zum Glück ist es nicht der Profi-Stauer Spannkurt, der hier herumliegt. Offensichtlich hat ein Truck seine Brüder Tick und Trick verloren, die hier im Entengang herumwatscheln und aus Schnabeltassen trinken. Dann ist auch noch ein Kran umgestürzt, ein sehr kleiner zwar, also mehr ein Filigran. Er fiel auf einen Sattelschlepper, der sein Pferd sucht. Also hier ist ziemlich viel im Argen. Ich geh zurück ins Funkhaus.
4: Danke an Rudi. Ganz schnell rüber zur A81 Stuttgart Richtung Singen. Kurz vor Böblingen wurden Gaffer auf der rechten Fahrspur gesichtet. Was ist denn da los, Michel Michelin?
5: Hallo, mein lieber Michael. Hallo, liebe Starfreunde. Zu Beginn eine gute Nachricht. Es sind keine Gaffer auf der rechten Fahrspur, sondern Kiffer sowie ein paar Grasdackel, die sich hier eine Standspur gelegt haben, nachdem sie die Mittellinie bereits weggekokst haben. Dadurch gerieten einige in einen Geschwindigkeitsrausch und konnten nur durch ein paar Beta-Blocker gestoppt werden. Dadurch ist jetzt leider die gesamte A81 dicht. Aber sowas von hakedicht.
4: Ich unterbreche nur ungern, aber Bewegung auf der A8. Sandra Wagenknecht kommt ganz schön in Fahrt, oder?
5: Ja, wir scheinen hier auf einen Höhepunkt zuzusteuern. In 300 Metern Entfernung wurde ein Motor angelassen. Die Menschen strömen in ihre Fahrzeuge, sind nicht mehr zu bremsen. Die Spannung steigt. Es geht weiter. Leider nicht voran. Fehlalarm. Kollektives Stöhnen.
6: Unglaubliches auf der B10. Wir rollen. Einsteigen, dabei sein, die nächste Fahrt geht rückwärts. Damit war nicht mehr zu rechnen, aber eine veritable Blechlawine hat die Gegenstände von der Fahrbahn gespült. Die B10 ist frei.
4: Tja, und damit steht unser Gewinner des Wochenendes fest, Rudi Diesel auf der B10. Den anderen wünsche ich noch einen schönen Aufenthalt und verabschiede mich, bis es wieder heißt, ich könnte aus der Haut fahren, aber leider stehe ich im Stau.
7: Das glaubst du nicht, was der heutzutage alles passiert, das glaubst du nicht.
8: Ich weiß gar nicht, was ich vermisst habe. Was ist denn schon wieder?
7: Die jungen Leute von heutzutage, da kannst du nicht mehr.
8: Du kennst doch gar keine jungen Leute.
7: Und wenn ich mitkriege, wie das heutzutage so läuft, bin ich auch ganz froh.
8: Mann, was ist passiert?
7: Ich war dus und hab geschafft.
8: Was hat der gesagt? Hat der echt geschafft gesagt? Hä? Aber ich kann sagen, wenn du schaffen sagst, das Wort irritiert mich bei dir.
7: Du, wenn ich schaffe, sag, dann meine ich auch schaffe.
8: Ja, ja, ich kann mich noch erinnern, wo du letzte Woche geholfen hast, um Dieter den Sandhaufen wegschaufeln.
7: Ja, das war zum Beispiel auch so ein Saugeschäft, ja.
8: Und wo ich euch zwei mit eurer Schaufel da standen sehe, dann habe ich mir echt überlegt, ob ich beim Herbert jetzt ein Gewehr holen soll.
7: Ich will doch ganz so scheiße an mir, was brauchst du da ein Gewehr?
8: Ich habe mir echt überlegt, ob ich die Schnecke vom Schaufelstiel schießen soll.
7: Ich sag dir jetzt lang jetzt. Ich sag das.
8: Ja, Entschuldigung, was hast du geschafft, Karl Eugen?
7: Ich habe Nachbarn geholfen.
8: Du?
7: Ja, ja, der da vor dem Haus, da wo sein Hauseingang so schräg ist, da hat er doch Platten drin und hat er neue Platten gemacht.
8: Da hast du helfen können?
7: Ja, ja, ich habe ihm die Schubkarre gekippt.
8: Hey, ja. Die Schubkarre?
7: Damit er nicht wegrollt, bis er die schwere Platte rausgeladen hat.
8: Und das war natürlich eine Arbeit, hä?
7: Ja, ja.
8: Ja, und da sind dir junge Leute verkommen.
7: Wo ich mir gerade so richtig voll gegen den Schubkarre gelandet habe. Da sind zwei so junge Rotzlöffel an den Gartenzaun angelandet.
8: Wieso regst du denn du so triebert auf? Wenn du Nachbarschaft hängst, doch du auch am Gartenzaun.
7: Ach, komm hier auf, das bist du. Du hättest mal hören sollen, was die geschwätzt haben, die Junge.
8: Ja, warum, was haben sie gesagt?
7: Ja, her, da kriegst du beide einen Kapp auf. Rotzfrech. Kleine Tanne, seid ihr heute. Ey, meine Mutter hat heute Morgen schon voll Stress gemacht. Ey. Hab ich gesagt, Mutter, mach keinen Stress, hab 2 Stunden frei. Dann bin ich am Bus. Kommt mein Kumpel. Kommt nochmal so ein Tussi und macht mein Kumpel, ob er nichts zum Quarzen hat. Aber mein Kumpel gewöhnt sich das Quarzen gerade ab. War voll öde, die Tussi, hat bloß rumgeleilt.
8: Aha. Kann man das auch übersetzen? Was heißt das auf Deutsch?
7: Genau das habe ich den auch gefragt. Genau das.
8: Ja, und was hat er noch gesagt?
7: Steht er vor mir und sagt, Alter, war Gott.
8: Hä? Karl Eike, jetzt seid ihr so altmodisch und schwätzen die jungen Leute.
7: Hey, aber sie ist schon noch weitergegangen.
8: Wie ist es weitergegangen?
7: Dann habe ich zu ihm gesagt, hey, wie du ein paar Backen hast, oder wie sieht's aus, hä?
8: Und der läuft jetzt halt bestimmt noch rückwärts und schlottert vor lauter Respekt.
7: Ein schöner Scheißdreck. Weißt du, was der zu mir sagt?
8: Jetzt würde mich zuerst mal interessieren, was du früher zu den Leuten gesagt hast.
7: Ich?
8: Ja, du.
7: Wenn ich früher rausgekommen bin und hätte zum Nachbarn gesagt, ey, Alter, war Gott oder so, dann hätte ich ein paar Guschen noch gekriegt.
8: Und was hast du noch gesagt?
7: Jetzt bin ich angenommen, ich gehe aus dem Haus und mein Nachbar Emil war draußen. Da bist du an einem vorbei, dann hast du gesagt, grüß dich Gott, Emil, bist auch im Garten.
8: Toll.
7: Ja.
8: Ach, das ist wie, wenn wir deine Tante Clara in der Stadt getroffen haben, dann sagt er, Tante Clara, bist auch in der Stadt.
7: Ja.
8: Hä? Ach, das ist intellektuelles Gespräch gewesen früher. Intellektuell.
7: Ja, doch, das ist doch wurscht, ob das intellektuell war oder nicht, aber es war höflich.
8: Ja, jetzt kommt, was hat er noch zu dir gesagt?
7: Hey, der hat mich so aufgeregt. Noch. Ich hab den alles gehört und sagt er, Alter, chill mal.
8: Ja, aber sag mal, kennt der die? Hä?
7: Wieso? Was heißt chillen?
8: Ha, chill ist doch deine Paradedisziplin.
7: Was denn?
8: Naheliegen, faulenzen, nix tun. Fiesnuff.
7: Aber etwas an denen ihrem blöden Geschwätz ist mir auch gleich aufgefallen, da hab ich sofort an dich denken müssen. Sofort.
8: Was hat das Mäule von mir geschwätzt?
7: Wo er gesagt hat, voll öde die Tussi, hat bloß rumgelallt.
8: Ha, wo ist der Rotzlöffel? Wenn der mich als Tussi bezeichnet, kriegt der gleich einen am Backen.
7: Das meine ich ja, das war nicht schlimm. Nein, ich meine das Rumlallen.
8: Bitte?
7: Ja. Das ist eine Paradedisziplin. Schwätzen, das geschwätzt ist.
8: Du, gell, ich sag immer ordentliche Sachen. So, immer ja, besondere Sachen
7: sagen. Im Gegensatz zu dir hat meine Sachen Sinn, wenn ich was sag.
8: Schwachsinn! Ja. Vielleicht Schwachsinn!
7: Apropos Schwachsinn, hast du heute schon Zeitung gelesen?
8: Ja, warum?
7: Hast du gelesen, was die jungen Leute heutzutage ihre Kinder für Namen geben?
8: Ha? Also, Karl, irgendwas in der Zeitung steht, wie die ihre Kinder nennen, weiß ich nicht. Aber ich weiß, die da neu zugezogen sind, die zwei Jungen, die reingeschmeckt sind, weißt du, die den Piercing haben?
7: Die haben Altmetall im Gesicht.
8: Wie die ihre Kindle heißen, das weiß ich. Aber das heißt nicht Altmetall,
7: doch.
8: Das ist Piercing.
7: Ach komm, hör mal da rauf, ein Ringle in der Nase, ein Ringle in der Zunge, in der Augenbrauen, weiß ich noch was. Das ist mir, hör mal auf.
8: Du, meine Freundin hat mir erzählt, die Mädchen haben die Ringle noch an ganz andere Stelle.
7: Wo? Hä?
8: Jetzt guck halt.
7: Am Kittelschut.
8: Hoi, weiter tonne. Kann er eingehen.
7: Wo?
8: Was? Am Busennippel.
7: Was? Und am Nippel?
8: Ja. Wieso lachst du jetzt so, Hattie? Hat das dir das gefällt, das glaube
7: ich? Ja, du, ich finde es sogar recht geschickt. Es ist geschickt.
8: Hast du auch geschickt dran?
7: Ja, wenn ihr ein paar älter wäre, dann kann man das ganze Geschlamm an der Ringel wieder aufziehen. Ah ja. Spar das Geld für die Push-Ups da oder weiß ich was.
8: Ja, meine Freundin hat mir noch mehr erzählt.
7: Was hat sie noch erzählt?
8: Dass auch die junge Kerle die Ringel an so.
7: Wo?
8: Hast du auch wohl. Weißt du, da kannst du mir helfen und zum Sagen.
7: Hä?
8: Karl Eugen.
7: Wo denn?
8: Karl Eugen am.
7: Hä?
8: Am Schnäpperle.
7: Nein. Oh, Herr Muff. Oh, das tut ja schon weh, wenn ich bloß dran denke. Oh! An euch, ja.
8: Du aber, das hat der gleiche Zweck wie bei den Frauen. Da brauchst du dich der Gefahr des Viagras nicht aussetzen. Da nimmst du aus, Ringli, wenn du es verwischt, ha? Und holst das Kerl wieder ruf.
7: Quatsch. Wie heißt jetzt das Kindle von den Altmedallen?
8: Ich wett.
7: Was mit?
8: Ich will nichts, das Kindle heißt ich wett.
7: Das ist doch kein Name. Jetzt hör auf, so nennt man vielleicht eine Krummbierensorte, aber gar nicht. Quatsch.
8: Das Kindle heißt Yvette und das ist ausländisch. Hey, aber Digga, stell dir mal vor, wenn du und ich, wenn wir zwei ein Kindle hättet.
7: Wie sollten wir zwei jetzt auch noch geschwind zum Kindle kommen? Hör mal auf.
8: Ich hab blick echt bloß der Frage. Klaus, kann eigene Kindle kann man kaufen, das kann man beim Nachbarn leihen. Das müsste man rein theoretisch.
7: Oh ja, ich weiß sehr gut, wie es geht.
8: Ja. Aber das Know-how kannst du sehr gut zurückhalten. Ja.
7: Ich weiß es noch.
8: Ja, Karl-Eugen, ich weiß es noch. Du magst aber schon, dass die Pause immer größer war. Und mal sagt der Käthe, muss zwischen dem einen und dem anderen Mal so schwitzen. Ich habe gesagt, du Rindviech, da liegt ja auch der Sommer dazwischen. Du aber, Karl-Eugen, das wäre doch schon mal wieder schön. So du und ich, so mit nichts ohne. Ah, so pudelnäckert.
7: Du meinst ich neckig und du ohne Kittelschutz?
8: Ja, man macht ja eh das Licht immer aus.
7: Ja gut, dann könnt's klappen.
8: Wie meinst
7: du? Licht aus, Falte weg, dann geht's vielleicht.
8: Aber jetzt komm, wenn du schon so gut drauf bist, dann mach's Licht aus, gang am Schalter oder am
7: Haus. Nix, jetzt bleiben wir bei der Theorie. Wie wäre das jetzt, wenn wir ein Kindle hätten?
8: Hey, überleg mal, was da die Nachbarn denken würden, wenn du und das Kindli im Garten wärst. Und ich würde schreien, komm rauf, ich wett. Hä?
7: Ja, aber du, ihren Gläser bei diesen Filmstars ist noch viel schlimmer.
8: Wie meinst du?
7: Ja, die geben ihre Kinder jetzt sogar den Namen vom Zeugungsort.
8: Wie, das verstehe ich.
7: Ja, zum Beispiel Paris, Las Vegas, Sachsenhausen.
8: Hey, Kollege, stell dir mal vor, wie es bei uns zwei beim ersten Mal geklappt hat. Hey, da denn, das könnte jetzt Rücksitz Kechelehäuser.
7: Ach,
8: ja, Rücksitz! Ja, Rücksitz kommt zum Essen!
7: Das interessiert doch keinen.
8: Ja, das waren nur Zeiten. Da kannst du anschließend 3 Tage nicht mehr laufen.
7: Ja, das mag ich heute noch. Darum muss ich mich auch ein wenig zurückhalten, nicht?
8: Du, das lag nicht an mir, das lag an dem popeligen Kleinwagen.
7: Ja. Ich weiß nicht, so im Nachhinein betrachtet kriegt der Begriff Hexenschuss eine ganz neue Bedeutung.
8: Was machst du eigentlich heute noch?
9: Was mach ich heute noch? Heute Samstag.
8: Ja, ich frag dich, dann sag's mir.
9: Der Erwin kommt noch vorbei.
8: Der Erwin, der Schnarchzapfen, was will denn der?
9: Wir trinken jedes Mal vor dem Heimspiel, da haben wir noch Bier und dann gehen wir.
8: Ich weiß gar nicht, was willst du mit dem? Der schwätzt doch nichts.
9: Das ist ja das Schöne, da komme ich auch mal zu Wort.
8: Da will ich mal zuhören, wenn die zwei sich unterhalten, du, da kann nichts Gescheites dabei
9: raus. Das geht dich überhaupt nichts an, das ist Männersache.
8: Jetzt komm, erzähl mir, was schwätzt da?
9: Hä?
8: Komm, ich erzähl's auch.
9: Nach 30 Jahren haben wir ein gleiches Thema, weißt du? Jeder 30 Jahre.
8: Ich erzähl's auch niemand.
9: Das ist genau das, was ich mir nicht vorstellen kann.
8: Du sagst nicht einmal meiner Mutter.
9: Ah, das wäre ja noch schlimmer.
8: Wieso?
9: Deine Mutter schwätzt sogar mit sich selber, wenn sonst keiner da ist.
8: Du, jetzt beleidigst meine Mutter, gell? Meine Mutter, die ist eine anständige Frau, die erzählt niemand nichts weiter, gell?
9: Ach, hör mal auf.
8: Jetzt komm, was hat er gesagt?
9: Wer?
8: Ah, oh, der Erwin.
9: Was?
8: Was hat er da erzählt?
9: Du, der war völlig fertig, wo er rumgekommen ist.
8: Wieso?
9: Da hat sich sein Herzenswunsch erfüllt.
8: Ah, typisch, Mann. Ja. Da fühlen sie sich der Herzenswunsch und dann sind sie fertig, die Kerle. Ja,
9: der war völlig am Boden zerstört, der Kerle.
8: Warum hat er sich ein Auto gekauft und sie ist kaputt?
9: Nein.
8: Hat er sich ein Kiste Bier gekauft und sie ist leer?
9: Nein, das haben wir ja gewähnt.
8: Ja, um Gottes Willen, was noch?
9: Hä? Da hat sich ein Dackel geholt im Tierheim.
8: Kannst du mir mal sagen, warum ein Dackel nochmal einen Dackel braucht?
9: Genau das Gleiche hat sein Weib auch gefragt. Genau das Gleiche.
8: Ja, das wundert mich bei dem nicht. Was hat sie sonst noch gesagt? Ha?
9: Dann hat er gesagt, Lisbeth, jetzt guck doch mal das Tierle an. Hat er gesagt, guck mal, was das Tierle für schöne Eigel hat. Guck doch mal, wir passen doch so richtig schön zusammen.
8: Ja, und was hat Lisbeth noch gemeint?
9: Der Hund kommt aus dem Haus.
8: Das glaube ich gleich. Ja. Und
9: dann? Dann ist halt jetzt eine Reihe Weile weitergegangen. Den kennst du nicht, Lisbeth, nicht?
8: Ja.
9: Ha? Am Schluss war sie so nahe, dass sie zu ihm gesagt hat, wenn ich die und der Dackel gut gefällt mir der Dackel besser.
8: Und dann hat er einen Palten dürfen.
9: Hat er einen Palten dürfen, ja.
8: Na, ruf ich jetzt im Tierheim an.
9: Warum findest du jetzt auch noch einen Hund, oder was?
8: Nein, Karl, ich genau, wenn doch da ein Platz vom Dackel frei war, ist. Na, hätte die doch noch mal Kapazitäten.
9: Du denkst jetzt aber nicht das, was ich denke, dass es du denkst.
8: Das ist ja auch bloß eine theoretische Frage.
9: Sei doch du zufrieden, du tätst mir doch nicht hergeben.
8: Ja, glaubst du, dich weg dahin? Wer will denn? Will eine? Ha? Keiner will dich doch.
9: Ich kennt heute noch jeder Frau den Kopf verdrehen. Heute noch.
8: Ja, das glaube ich schon.
9: Ha, du siehst sicher.
8: Doch, sitzen doch schon alle da mit dem Kopf nach hinten, wenn sie deinen Anblick ertragen können.
9: Ich sag dir eins, früher haben sich mir die Weiber reihenweise an den Hals geschmissen. Reihenweise.
8: Das funktioniert heute aber auch nicht mehr.
9: Warum nicht?
8: Sollen wir es mal probieren?
9: Nein.
8: Wenn ich mich dir jetzt an diesen Hals schmeiße, dann prall ich an diesem Ranzen ab, du, dass ich da Hände in der Küche im Superhafen sitze. Glaubst du das?
9: Jetzt langt's.
8: Mein Gott, wenn wir da mal ein Späßle machen dürfen.
9: Oh Gott, wenn wir heutzutage schon so weit sind, dass die Weiber auch schon Späßle machen dürfen, dann hören wir jetzt auf. Gute Nacht.
8: Dankeschön.
10: Ein Mann geht zum Hals-Nase-Ohrarzt und sagt, Herr Doktor, ich habe ein Problem. Meine Frau hört nicht mehr gut, aber du gibst einfach zu. Sagt er, das ist ganz einfach. Sie machen das so. Sie stellen sich hinter ihr Frau. Dann sagen sie eben so, also 3 Meter Abstand. Sie sagen eben so, wenn sie nicht reagiert, 2 Meter Abstand. Da ist dann schon nur noch 2/3 Hörvermögen. Und wenn sie da auch nichts hört, machen sie 1 Meter Abstand. Und wenn da auch nichts kommt und sie direkt hinter ihr steht, dann ist Hörvermögen wahrscheinlich gleich null, also nur noch geringfügig vorhanden. Der macht es, sie steht in der Küche und rührt am Herd. 3 Meter Abstand. Was gibt es heute zum Essen? Nix. 2 Meter. Was gibt es heute zum Essen? Nix. 1 Meter. Was hast du denn heute gekocht? Nix. Dann steht er direkt hinter ihr. Dann sagt er, was gibt's heute zum Essen? Fährt sie rum wie ein Natter. Jetzt sage zum 4. Mal Linse und Spätzle.
11: Ein bekanntes Ehepaar von uns, also er und sie, das ist halt nicht mehr so selbstverständlich, die sind vor nicht ungeraumer Zeit umgestiegen auf eine gesundheitsbewusste Lebensweise, also rein biologisch. Ob nicht der Hausarzt denen nein hat oder ob sie selber so gescheit waren, darüber schweigt des Sängers Fluch. Auf jeden Fall war es nicht mehr zu früh. Sie, die essen jetzt nur noch Haferflocken und Körner und Müsli und lauter solche Sachen. Und er ist jetzt mehr in der Mühle wie im Geschäft. Gell? Die essen Löwenzahn und Gänseblümchen. Bei uns in der Nachbarschaft, da hat niemand mehr Hase. Weil die fressen denn das ganze Grierfutter. Und bevorzugt essen sie Urtica, Dioica, das ist lateinisch, das heißt Brennnesseln. Aber die sagen es auf Lateinisch, wissen Sie, dass es niemand merken hat, was bei denen für einen Lumpen gruscht auf den Tisch kommt. Und die sind so, diese Leute, die sind so schnäugig, also heikel. Sie, die sind so heikel und anspruchsvoll. Die essen zum Beispiel beim Rhabarber. Also beim Rhabarber, ja. Die Blätter nicht mit. Gell? Ja, gestern haben wir sie besucht und da ist sie in der Küche gestanden und hat Brennnesseln eingetünstert. Dann hat sie gesagt, das sei eine Delikatesse und es gäbe den Nachtisch am heutigen Abend. Sie, eine Hausfrau, wo zum Und dann hat sie Gummihändchen, so rosa-rote Gummihändchen hat sie angeht, dass sie ihre Finger nicht verbrennt. Gell? Eine Hausfrau, die zum Eidienst der Gummihändchen anziehen muss, die stellt sich zeitlebens außerhalb der menschlichen Gesellschaft. Und jetzt backen die auch noch das Brot selber. Ja, ich meine, die sagen eben Brot dazu, gell? Aber sicher. So, ja. Sie, mit einem Brotlaib von der könntest du einen indischen Elefant totschlagen. Ja. Ja. Ich meine, Sie kennen ja wahrscheinlich diese, unsere Freunde nicht, gell? So, und jetzt backt sie auch noch die Waffeln selber, gell? Oh, eine Waffel von der ist schwerer wie das Waffeleisen. Und jetzt hat sie sich beim Servieren von den Waffeln hat sie sich einen Bruch nachgelüpft. Ja? Ja, daher der Name Waffelbruch. Ja? Ja. Aber das waren vor 2-3 Jahren, waren das doch vollkommen normale Leute. Das vollkommen normal. Da haben die zu dritt einen Wäschlumpen gehabt. Gell? Also, er und sie und die Haushälterin zusammen. Alter. Ja, und jetzt? Und jetzt, nun, letztlich machen die auf Schickimicki. Jetzt haben sie bloß noch zwei Wäschlumpen. Also er und Haushälter zusammen. Und die Frau, einer für sich. Gell? Sie, und die sagen auch nicht mehr, wenn man geht oder so, Ade oder für Gott oder so. Gell? Wenn wir alle mal schon draußen sind, oh, dann ruft sie noch aus dem Klofenster raus. Gell? Tschüssi! Tschüssi! Sie, wenn es einmal so angeht, dann geht es nicht mehr lang, bis dir aus der Kirche austreten kann. Gell, und er ist ein bisschen so besonders. Er ist ein Pädagog. Nein, ein Studienrat ist er. Und er sagt eben, das sei ja Palaststoffe. Das sei ja diese Palaststoffe. Und diese Palaststoffe sei ja ein solides Fundament für das Wohlergehen, ja, das Wohlergehen des Menschen, gell? Weil wenn der Magen nicht mehr schafft, gäbte es eine Ballastrevolution. Das ist mir egal. Gell? Es gibt eine andere Faustregel, und die ist für mich maßgebend, und die heißt so, also eine Faustregel für eine gesunde Lebensweise. Also was gut ist, das verbietet der Doktor, und was schön ist, verbietet der Kirche.

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0: Ah, du, hab Interesse, Mulkaffee, Banana, Coconut, oder vielleicht traditioneller, Schiebling, Presssack, oder Wulewup, a Flädesup.
1: Na, wir brauchen da nix.
0: Schade, aber wenn nix wolle esse, dann vielleicht wolle was zum Anziehen. Vielleicht Trachtenhemd, Pilzhut, Haferschuhe.
1: Jetzt auch, komm, geh weiter, gell? 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Wir haben kein Geld und wir wollen da auch nix kaufen.
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1: Na, weißt du überhaupt, wo wir hier sind? Wir sind am Escher Weiher. Da badet man nackt.
0: Keine Badehose. Schade.

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0: So, und jetzt kommt auch schon der Kaffee. Ja, und die Fotoalben hast du schon durchblättert. Ich habe noch welche aus der Schulzeit. Warte mal.
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Wer von euch hat sich nicht schon mal gefragt, warum der William Shakespeare auch noch Romy und Julie hat sterben lassen? Weil eigentlich war da schon genug Blut verspritzt worden. Fragen können wir ja nicht mehr. Aber am Ende hat er den zwei vielleicht ein trübsinniges Leben ersparen wollen. Stellt euch einmal vor, die Sache wäre so verlaufen, wie es eigentlich jetzt sein soll. Der Romy betritt das Zimmer, in dem Julia schläft. Sie wacht auf, man fällt sich den Arm und dann haut man ab vor deine fanatische Familie. Einmord hätte der Romy allerdings noch immer auf seinem Gewissen gehabt. Auf jeden Fall einer zu viel. Polizei hätte vermutlich alle Register gezogen. Rasterfahndung, Kontrolle vom Bahnhofsklo, Hubschrauber-Einsatz und alles, was dazugehört. Romy und Julie auf der Flucht. Ohne ein einziger Pfennig. Ohne ein Bleibe und ohne ein Häusle. Beide haben ja nichts gelernt. Außer, dass sie in der Bundesliga und in der Landesliga auskennt haben. Aber such mal damit einen Job. Es hätte auch nicht lang gedauert und die beiden hätten jenseitsmäßigen Krach miteinander gehabt. Am Ende wäre Julie noch hochschwanger gewesen und hätte nicht mal was Gescheites zum Essen oder zum Trinken gehabt. Schließlich hätte man vielleicht nur den Romy geschnappt. Dafür wäre natürlich Gwiester Paris von Blaubeira verantwortlich gewesen. Und na? Romy als Mörder im Gefängnis und sie verheiratet, aber trotzdem ohne Mann. Vielleicht wäre ja Julie noch wieder heimgegangen, reumütig, hätte sich scheiden lassen und der Selle Paris geheiratet. Der hätte noch Romys Kind als ihr eigenes ausgegeben. Irgendwann na, wäre der Romy rausgekommen aus dem Gefängnis, weil lebenslänglich heißt ja ungefähr 14 Jahre, und na? Der Buh von der Julie wäre mittlerweile 14 Jahre alt und der Romy hätte mit einem Gentest feststellen lassen, dass er eigentlich eher der richtige Vater ist. Sein Sohn, vielleicht wär's ja auch ein Töchterle, hätten sich aber inzwischen an der alte Paris als Papa gewöhnt und wären mordsmäßig deprimiert, dass ihr eigentlicher Vater ein Mörder sein soll. Und Julie? Der hat inzwischen das Leben in Blaubeuren mit einem Beamten als Mann gefallen. Der Romeo war zwar wieder frei, hat seine Frau und sein Kind gehabt, aber die nichts mehr von ihm wissen wollen. Ein Hitzkopf war er halt immer noch. Es ist ihm das Messer im Sack aufgegangen, diesmal hat es der Paris abgerückt. Und was war das Ende von der Geschichte? Wieder lange Jahre im Knast. Es ist halt einfach klar. Der Shakespeare, man kann es drehen und wenden, wie man will, hat es gut gemeint mit den zwei. Und deshalb hat er sie halt so früh sterben lassen. Und das war jetzt gewiss das Ende von der Geschichte.

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Apocalypse. Und zwar ist es so, wie wir uns beobachtet haben, dass immer öfter Computer uns unsere Entscheidungen abnehmen. Das ist nicht immer so toll. Manchmal gibt es Situationen, da ist cool. Aber manche Situation ist eher schwierig. Eigentlich ist es beim Navigationssystem ziemlich geschickt, wenn das mir sagt, wo ich nachfahren muss. Aber die gute Nachricht von mir ist, für Sie alle, Sie haben die freie Wahl, ob Sie diesem Navigationssystem folgen oder nicht. Das heißt, wir haben hier noch unsere Eigenständigkeit selbst in der Hand. Und ich möchte Ihnen Hoffnung machen, dass man da weiter dranbleibt und habe deshalb ein Gutzle gemacht, das sich mit dieser Technologie, mit dieser Digitalisierung befasst. Und es geht im Speziellen hier um ein Navigationssystem. Das Lied heißt im Original Feliz Navidad.

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0: 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Es war echt schlimm. Jetzt staubt ein anderer die Akte ab. 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
1: Herzinfarkt.

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need nun gewidmet den zahllosen jungen Frauen, die im Einzelhandel arbeiten müssen, im Lidl, im Aldi, im Pennymarkt, im Handelshof. Ja, sie füllen die Regale, sie sitzen an der Kasse und sie kommen oft am Abend, spät im Dunkeln, nachts nach Hause. Aber manche dieser jungen Frauen tragen ihren Traum in sich von einer eigenen kleinen Boutique, vielleicht in der Innenstadt von Esslingen, vielleicht sogar irgendwo weit weg, direkt am Mittelmeer. Wieder ist es eine australische Musikgruppe, die sich hier des Stehlens von Musik schuldig gemacht hat, die Gruppe Ice House. Das Schlimme ist, meinen Titel wortwörtlich übernommen, mein Lied, Hey Leader.

fällt nur ein Refrain, kommt bestimmt noch irgendwie. Ich bin dafür, dass wir jetzt einfach mal ein Solo einbauen. Ja, ein Solo. Oh, ein schöner Solo. Gib alles. Das wird jetzt ein Refrain rein, aber den habe ich noch nicht. Komm mal, ich bin immer sicher.

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Dankeschön. Schöne Einbeinbeuge. Danke.

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0: Ja, aber schon fast wieder gar.
1: Boah, ist gut so, alles klar, oder?
2: Ready.

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Danke, all ihr Sitzbumper. Danke, das war die Altstadt-Attraktion. Vielen Dank. Kommt mal wieder.

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0: Bam, bam, bam. Oder Rammstein singen. Dankeschön. Hi, der Blick. So, jetzt hätten wir noch eine kleine, eins haben wir noch im Angebot, was ganz kurz ist. Vielen Dank. Eine winzige Kleinigkeit, ein ganz kurzes Liedle zum Abschied. Ein Lied, das persönlich stimmt zwischen Künstler und Publikum, das das Publikum romantisch in die Nacht hinaus entlässt.
1: Genau so.
0: Auch das ist ein Klassiker, Should Old Acquaintance Be Forgot, mit einem leicht veränderten Text.
1: Papa. In F, gell?
0: Mach das Saalig dann, das ist besser.
1: Oh ja, wir sehen die Leute ein bisschen, genau.
0: Danach könnt ihr noch lange weiterklatschen, es wird sich leider nichts Entscheidendes mehr ereignen.
2: Es heißt, ihr seid zwar sehr fleißig,

Ich stelle euch jetzt die Musiker vor, die ihr jetzt schon erlebt habt, die Gastmusiker zum Beispiel. Zwei junge Frontsänger, einer aus dem Oberland, einer aus dem Unterland. Der erste war Stefan Reisacher von Pomfritz aus Ochserhausen, Oberland. Der nächste kommt von hier, aus der Gegend, Peter Hart von Die Flittmanns aus Filderstadt. Das war der andere Sänger. Meine neue Kapelle stelle ich euch nachher vor. Titi und Riedel, die bleiben auf der Bühne. Jetzt kommt ein Lied, das für mich immer das Lieblingslied war, ob bei Schweißwurst oder Krachmusikow. Es ist das Lied meines Zwillingsbruders Georg Köberlein mit dem Titel Drecklacher Blues. Was ist am Rand? Ich guck nach mir selber. Euch ist bedon. Jetzt lass mich in Ruhe, sonst schreibe ich weg.

0: Das düst so richtig, wie du spielst, das ist klasse. Das düst echt da, so, die, so das, wie im Sauseschritt.
1: Ja. Willst du mir damit irgendwas suggerieren?
0: Mir ist da gerade was eingefallen bei der Gelegenheit, das, doch.
1: Ja, also, pass auf, du meinst deutsch-österreichisches Feingefühl.
0: Also, ja, ja, genau.
1: Ja, da ist nochmal einer, guck.
0: Noch ein Experte hier.
1: Pass mal auf, das ist wieder sowas für die linke Hand. Das ging

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Das ist ja grässlich. 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
1: Ja, die politischen Zeiten sind ja immer spannend, waren sie, sind sie und sie werden es auch immer sein. Und daher finde ich, gehört dieses Lied auf jeden Fall heute Abend hierhin. Der Rattenfänger, meine Damen und Herren!

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1: Dankeschön, Dankeschön. 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

0: Jetzt machen wir heute schön, oder? Wunderbar.
1: Überall ist Staub.

0: Reggae. 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
1: Hallo Leute, seid ihr gut drauf? Ja, ich will nicht stören, aber ich bin CERN und ich wollte mal fragen, wollt ihr dufte Musik hören? Wie, nein? Was soll ich dann tun? Soll ich eure Frauen betören oder was kann ich tun für...

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0: 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Das Ergebnis ist...
1: Ich bin schon wieder bereit.
0: Ja,
1: so ein Lied für alle Stammtrinker hier. Im Windhus.

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Er kam ins Fernsehen irgendwie, seitdem macht er die Dreschmarie, als Bauern mit den Knorrichhänd, wie Bauern halt so sind. Ursprünglich so wie man secht, tollpatschig vor allem echt, im Dschungelcamp hat man ihn gesehen, er ist eine Kakerlake gewesen. 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
1: Gertrud starrt auf und nimmt ihre Tablette. Na reißt sie die Fenster auf und hängt die Bitte naus zum Lifter, weil sich das so kehrt. Guckt kritisch durch die Gegend, ob sie etwas stört. Ha, da guck mal nach. Die Nachbar liegen immer noch im Nest. Als ob die überhaupt etwas schaffen, ich weiß nicht. Kurz drauf, da kommt's Fräulein Meier vorbei. Im Pfarrer sei Haushälterin und zwar die Nei. Guten Morgen, Frau Meier, schön, dass es Sie sehen. Wie geht's dem Herrn Pfarrer? Ist alles okay? Ach, grüß Gott, Frau Häberle, ja, dem geht's gut. Der richtet sein Moped, weil's nicht mehr recht tut. Und außerdem ist dreckig und hat ein paar Macke. Jetzt will er's polieren, aber hat gar keinen Lappe. Gell, deswegen hat er mich jetzt losgeschickt zum Einkaufen gegangen, dass er mir einen Lappe mitbringt. Aber seit ich gestern Abend schon gekommen sehe, der hat ja bloß noch von dem Moped geschwätzt gestern Abend. Aber Frau Heberle, mir tut's leid, aber ich muss weiter, ich pressiere, gell? Sie sind mir nicht bis.
2: No, no, schau recht, machen Sie nur, dass ich weiterkomme, gell? Und einen Gruß an den Herrn Pfarrer, gell?
3: Ja, sag ich, Frau Häberle, danke, gell? Gute Zeit,
2: gute Zeit!
1: Mittags um 12 Uhr, Gertrud lauft nahe in Flecke. Sie braucht nur ein Wäschpulver und ein paar Wecke. Kurz vor dem Bäcker schießt Waldraut ums Eck. Na, schwätzt sie los und kommt nicht mehr vom Fleck. Mensch, Gertrud, hast mitkriegt, ich hab's hier nicht glaubt. Im Holzäpfel-Rudi hin sie's Bulldeckle klaut. Zigeuner fahren, sein Nachbar hat's gseh. Hass wird immer schlimmer, das ist nimmer schee. Gertrud ist geschockt, das hat sie gar nicht gewusst. Doch Gott sei Dank weiß sie ja auch noch eine Geschichte. Mensch, Waltraud, dem Pfarrer, ist etwas passiert.
4: Waltraud sperrt Gosch auf, guckt höchst interessiert.
1: Ha, unser Herr Pfarrer, der hat doch eine Macke. Fahrt besoffen Motorrad und jetzt fällt der Lappe. Ha, so ein Vorbild. Hey, morgen, da hat er sein Haushild gesehen. Sie sieht, das hätte sie ja schon lang kommen sehen.

Hat lieber zum Weihhändler, weil er braucht ein Fläschle. Den Schock, den hat er immer noch nicht verdaut. Heute Nacht hat's ihm tatsächlich das Pulde geklaut. Im Weihhändler drinnen trifft er auf der Schorsch. Der hat im Fleckel die größte Schlabbergusch. Hast du mitgekriegt? Hast du mitgekriegt? Egal was auch immer und wo es passiert, heiß ist gewiss, dass es der Schorsch kommentiert. Das ist ein Ohrding, wenn du mich fragst. Sag mal, Rudi, du guckst so kariert. Man kennt ja grad mal, es sei etwas passiert. Der Rudi ist nicht gern das Thema im Ort, aber beim Schorsch kommt er eh nicht zu Wort. Jetzt pass mal auf, was dir erzählen musst, du, das ist glatt. Ha, jetzt mal etwas anders, ich kann's schier nicht glauben. Im Miller sei Tochter ist unter der Haube. Ha, hat die auch noch einen verwischt, ne? Und jetzt hebt die fest, ein Schwarzer soll sein. Ha, da dazu, da fällt mir gar nichts mehr ein. Also, ich bin ja kein Rassist oder so, aber... Also, verstand mich nicht falsch, ich hab nichts gegen die Leid. Ich glaub bloß, der Miller, der hat's schon bereit. Hey, morgen hab ich mit dem geschwätzt, gell? Ha, faul soll sei, hat der Miller verzählt. Und läsche bis liege, kann sei, dass es fällt. Ja, ja, der ganze Morgen sucht er schon sein Geld bei ihm, gell? Oh, oh.

0: hat der Steck heute drin. Heiland, zack, heiland, nein. Der Karl-Heinz Müller, der findet keine Ruhe und macht heute halbe Flecke Schalou. Sag mal, hast du vielleicht mein Geldbeutel gesehen? Gestern Abend im Ochse hat nie noch Kit. Wie heute Morgen Aufstand hat, da war er weg. Ist schon ein bisschen seltsam, weißt du? Ich will ja jetzt nicht sagen, dass ihn Domo Jumbo vielleicht weg hat, aber hat Domo Jumbo, weißt du? Mein Schwiegerpflichtling, sage ich immer, gell? Ha ja, mein Junge war doch da unten im Kongo und hat einen mitgebracht. Ah, komm, hör mal auf. Nein, eigentlich auch ein ganz netter Kerl, da kannst du nichts sagen. Ich bin auch kein Rassist oder so, aber es ist schon ein bisschen seltsam. Also seitdem der bei uns wohnt, da verschwindet laufend irgendwelche Sachen. Du, neulich, pass auf, neulich dann in der Tatort Augenquelle, ja? Da war die Fernbedienung fort. Ich habe das ganze Haus auf den Kopf gestellt, 2 Stunden lang die Fernbedienung ist nicht aufgetaucht. Na, 3 Tage später habe ich sie gefunden. In der Wäschküche. In der Wäschküche! Das hat mir keiner sagen können, wie die in die Wäschküche reinkommt, ja? Ist auch egal. Ist auch egal. War ja nicht so schlimm. Na, eine Woche später habe ich das Scheibenputzwasser auffüllen wollen bei meinem Daimler. Bin in die Garage gegangen. Du weißt, ich bin ein ganz ordentlicher Mensch, ja? Bei mir steht das Scheibenputzwasser seit 20 Jahren in der Garage rechts auf dem Regale. Gleich wenn du reinkommst, da steht's. Immer da am gleichen Ort, ja? Ich komme rein. Guck nach. Fort. Einfach fort. Das Scheibenputzwasser, einfach fort. Hat mir keiner sagen können, wo das nachkommen ist. Ja, ich habe die Garage. 2, 3, aber 4, 5 Tage habe ich die ganze Garage auf den Kopf gestellt, alles umgrimmelt, ausgereimt wieder. Nein, es ist nicht mehr aufgetaucht. Ja? Und ganz ehrlich, ich kann nicht sagen, dass es Domo Jumbo war. Ich weiß es ja nicht. Ich habe ja keine Beweise, ja. Aber ein bisschen komisch ist schon. Also ein komischer Zufall, sage ich jetzt mal. Gell? Und jetzt heute Morgen der Geldbeutel fort. Ja, also, ein Schelm, wer Böses dabei denkt. Auf dem Marktplatz, da trifft er der Ochse Sepp. Grüß Gott, Sepp. Der schreit gleich, ah, nicht schon wieder du, Miller, du Depp. Sag mal, wie schwätzt denn du mit mir? Das ist doch aber auch wahr, es wird immer schlimmer mit dir. Und glaub nicht, dass ich dein Verhalten akzeptiere. Sag mal, von was schwätzt denn du überhaupt? Ich weiß ja gar nicht. Weißt du denn, was gestern los war im Ochse? Was? Gestern Abend im Ochse? Du, aber ich glaube, ich habe eh schon die Vermutung gehabt, dass in mir vielleicht auch so K.O.-Tropfen ins Schornenei hin. Ach, K.O.-Tropfen, schwätz doch keinen Scheiß raus. So viel bist du quer. Nein, wirklich nicht. Ich habe Erinnerungslicke und wie kann das sein? Ich habe höchstens 2 Schorle-Kit. Ja, vielleicht waren es 3. Aber so die ganz dünne, du weißt, wie sie trink. Beim Heimlaufen hat's mir noch auf einmal dreht. Und Speier habe ich müssen, als sei er letzt spät. Ach, das kann ja wohl kaum von den 2, 3 Schorle kommen sein, gell? Da waren auch ganz komische Leute gestern da. Hinter dem Ex, den sie guckt, die habe ich noch nie gesehen, Flecker. Die haben mir bestimmt so K.O.-Tropfen rein. Ach, schwätz doch keinen Scheiß raus, Miller. Ein Alkoholproblem hast. Auf Therapie sollst du mal gegangen, das habe ich dir schon lang gesagt. Mittags um 12 Uhr hast du ein Baller im Gesicht gehabt, dass alles spät war. Sternhagel vollkommen schön Ochserei. Und hast du Bulldog vom Rudi dabei?
1: Was hab ich gehabt?
0: Weißt du das nicht mehr? Nein, ehrlich? Das Schlüssel sei gesteckt, hast du uns verzählt. Und der sei doch selber schuld, dass er jetzt fehlt. Also weißt du, so etwas macht man nicht. Also, ist ja im Prinzip Diebstahl, wir hätten dir gleich anzeigen sollen. Na, hast du 3 Stunden lang den Scheißdreck rausgeschwätzt? Na, bist einfach gegangen, hast nicht zahlt bis jetzt. Hast kurz aufs Klo willen, kurz drauf warst du fort. Dein Geldbeutel liegt übrigens immer noch dort.
1: Ach, da liegt der!